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1: Erich Kästner, Humor.
2: Jeder Mensch erwerbe sich Humor. Das ist nicht unmöglich, denn immer und überall ist es einigen gelungen. Der Humor rückt den Augenblick an die richtige Stelle. Er lehrt uns die wahre Größenordnung und die gültige Perspektive. Er macht die Erde zu einem kleinen Stern, die Weltgeschichte zu einem Atemzug und uns selber bescheiden. Das ist viel. Bevor man das Erb- und Erzübel, die Eitelkeit, nicht totgelacht hat, kann man nicht beginnen, das zu werden, was man ist. Ein Mensch.

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1: Eine rabbinische Weisheit. Steht ein Bettler vor eurer Tür, so wisset, dass der Heilige, gelobt sei er, neben ihm steht. Um Gott wirklich zu lieben, musst du die Menschen lieben. Wenn jemand zu dir sagt, er liebe Gott, nicht aber seine Mitmenschen, dann weißt du, dass er lügt.
2: Und jetzt auf Polnisch. Mądrość rabina. 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Aby naprawdę kochać Boga, trzeba kochać ludzi. 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
3: Ich bin Tine Klimach. Die Spritpreise jagen einen Rekord nach dem nächsten. Die Politik ringt um Entlastungsmaßnahmen. Bundestag und Bundesrat sollen heute den nächsten Tankrabatt auf den Weg bringen.
4: Jetzt muss es schnell gehen, denn der Rabatt soll schon ab Oktober, also ab nächsten Donnerstag, für 3 Monate gelten. Der Liter Sprit wird mit der Steuersenkung knapp 17 Cent günstiger, wenn die Tankstellen den Rabatt voll weitergeben. Bei der ersten Auflage im Mai und Juni hatten Institute und das Bundeskartellamt errechnet, dass das nur teilweise der Fall war. Die Mineralölwirtschaft bestreitet das. Viele Experten kritisieren den Rabatt, denn er ist vergleichsweise teuer und nicht zielgenau. Er unterstützt auch Menschen, die keine Hilfe bräuchten. Wer kein Auto hat, aber unter hohen Preisen leidet, bekommt dagegen nichts davon. Aus Berlin, Ursula Winkler.
3: Kein Einlenken bei Gaza, keine Zweifel am Vorgehen gegen den Iran. Israels Ministerpräsident Netanyahu hat bei den Vereinten Nationen seinen Kurs mit Nachdruck verteidigt. Internationale Vorwürfe gegen sein Land wies er zurück und griff zugleich seine Kritiker an. Israel des Völkermords zu bezichtigen sei die größte Lüge des Jahrhunderts, sagte er in New York. Zahlreiche Ländervertreter haben aus Protest gegen den israelischen Ministerpräsidenten vor dessen Rede den Saal verlassen. Auch draußen vor dem Gebäude gab es Proteste. Die deutsche Wirtschaft könnte deutlich stärker wachsen als bisher angenommen. Führende Forschungsinstitute verdoppeln in ihrer Herbstprognose die Wachstumserwartung für das laufende Jahr auf 1,3%. Der Iran-Krieg und die stark gestiegenen Energiepreise haben die deutsche Wirtschaft aber nicht so stark beeinflusst wie befürchtet. Zum Sport. Jürgen Klopp hat beim Debüt als Bundestrainer mit der deutschen Fußballnationalmannschaft ein Unentschieden geholt. Das DFB-Team spielte zum Auftakt der Nations League in Amsterdam gegen die Niederlande 1:1. Trainer Jürgen Klopp bei RTL.
5: Wir hätten sehr, sehr gerne gewonnen hier heute, keine Frage. Hätte am Spielverlauf nichts geändert. Wir müssen die Eindrücke, die Informationen, die wir kriegen, müssen wir nehmen. Und die Ergebnisse müssen wir auch akzeptieren. Und deshalb, wir heute 1:1, hätte super gerne gewonnen, aber kann man den Punkt auch nehmen.
3: Außerdem sagte er sei mit vielen Einzelleistungen sehr, sehr zufrieden, so Bundestrainer Jürgen Klopp.

0: 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Ein keltischer Segen der Iona-Community.
1: Unsere Reise soll gesegnet sein. Mit dem Lachen Gottes, mit stillen Momenten, Wagnissen und Herausforderungen. Mit Heilungen, Fragen und Versprechen. Mit Aufbegehren, Antworten und Tränen. Mit Solidarität, mit ungemütlichem Frieden und mit von Barmherzigkeit angefüllten Überraschungen. Vielleicht ja alles an einem einzigen Tag.

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1: Geh deinen Weg auf gute Weise, in Frieden und in Gerechtigkeit. Mögest du von Gottes Liebe umschlungen werden, wie von einem Schal. Mögest du geliebt werden. Mögest du gesegnet sein.
2: Und jetzt auf Polnisch. Podążaj swoją drogą w pokoju i sprawiedliwości. 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Bądź błogosławiony.
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3: Ich bin Tine Klimach. Im laufenden Jahr erwarten die führenden Wirtschaftsforschungsinstitute einen Anstieg des Bruttoinlandsprodukts um 1,3%. In ihrem Frühjahrsgutachten hatten sie noch mit 0,6% gerechnet. Die Experten haben aber auch Sorgen.
4: Die Prognose hat sich zwar verdoppelt, aber es ist eher ein kleines Plus als ein echter Aufschwung. Unter anderem angetrieben durch die staatlichen Milliarden für Verteidigung und Infrastruktur. Nach Einschätzung der Institute bleibt die deutsche Wirtschaft in den kommenden Jahren leistungsschwach. Der Titel des Gutachtens, Aufschwung mit Strukturproblemen, Finanzpolitik auf Abwägen. So hieß es von den Experten unter anderem, die Rentenreform führe unter dem Strich zu einer steigenden Beitragsbelastung. Bei der Energiepolitik erkenne man nicht mal ansatzweise eine Vision und der Tankrabatt sei kontraproduktiv. Aus Berlin, Ursula Winkler.
3: Über die geplante Rentenreform wird in der schwarz-roten Bundesregierung heftig gestritten. Der Sozialverband VdK Deutschland fordert nun in einem Interview mit der deutschen Presseagentur einen Sozialcheck. Konkret rät VdK-Präsidentin Verena Bentele dem Bundeskanzler, die Chance für eine Überarbeitung der Reform zu nutzen.
5: Die geplante Abschaffung der Rente mit 63, ein Unding, auch für den Sozialverband. Viele hätten ihren Renteneintritt schon geplant. Deswegen könne man die Rente nach 45 Beitragsjahren nun nicht einfach canceln. Wir brauchen mindestens Übergangsfristen, heißt es, eine Reform zum Wohl der Menschen. Mehr Nähe zu den Leuten, nicht mit dem Kopf durch die Wand, das hört man nun auch immer wieder aus der Koalition. Doch noch ringt die Regierung um einen Rentenkompromiss. Claudia Wächter, Nachrichtenredaktion.
3: Der Streit zwischen US-Präsident Trump und Medienhäusern um den Zugang zum Weißen Haus überschattet in den USA den Besuch von Chinas Staatschef Xi Jinping. Eine Live-Übertragung gab es nicht. Trump kündigte zum Auftakt des Besuchs an, man werde Fragen im Kontext von Sicherheit, Technologie und KI erörtern. Auch der heftige Handelsstreit sollte Thema sein. Zum Sport. Beim Debüt von Jürgen Klopp als Bundestrainer hat die deutsche Fußballnationalmannschaft einen Sieg knapp verpasst. Das DFB-Team kam zum Nations League-Auftakt in Amsterdam gegen die Niederlande zu einem 1:1 Unentschieden. Felix Metscher brachte Deutschland in der 32. Minute in Führung. In der Nachspielzeit erzielte Cody Gakpo den Ausgleich für die Niederlande.

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1: Aus dem Grundgesetz der Bundesrepublik Deutschland. Die Freiheit des Glaubens, des Gewissens und die Freiheit des religiösen und weltanschaulichen Bekenntnisses sind unverletzlich. Niemand darf gegen sein Gewissen zum Kriegsdienst mit der Waffe gezwungen werden. Jeder hat das Recht, seine Meinung in Wort, Schrift und Bild frei zu äußern und zu verbreiten und sich aus allgemein zugänglichen Quellen ungehindert zu unterrichten. Die Pressefreiheit und die Freiheit der Berichterstattung durch Rundfunk und Film werden gewährleistet. Eine Zensur findet nicht statt.

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1: Unsere Welt geht nicht zugrunde aus Mangel an Wissen, Sachverstand und Können, sondern aus Mangel an Liebe. Liebe setzt Dinge voraus, die nicht mehr in Mode sind. Sich selbst beherrschen, der Habgier nicht nachgeben, den Egoismus überwinden. Liebe heißt Menschen lieben.
2: Und auf Polnisch. 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
3: Ich bin Tine Klimach. Israels Ministerpräsident Benjamin Netanyahu war gestern an der Reihe mit seiner Rede bei der UN-Generaldebatte. Rund um das UN-Gebäude herum wurde zum Teil heftig protestiert. Dabei nahmen die Polizei Berichten zufolge auch Stars in Gewahrsam.
4: Schauspielerinnen Susan Sarandon, Hannah Einbinder und Cynthia Nixon waren bei den Protesten dabei. In einem Foto war Sarandon zu sehen, von Polizisten umringt. Es gab Sitzblockaden und viele Demos rund um die Absperrungen um das UN-Gebäude am East River. Bürgermeister Mamdani unter anderem hatte dazu aufgerufen. Netanyahu verteidigte sein Vorgehen im Gazastreifen und den Iran-Krieg. Irans mörderische Diktatur dürfe keine Atomwaffen besitzen, die Israel vernichten und die ganze Welt bedrohen könnten. Aus den USA, Tina Eck.
3: Die deutsche Wirtschaft könnte deutlich stärker wachsen als bisher angenommen. Führende Forschungsinstitute verdoppeln in ihrer Herbstprognose die Wachstumserwartung für das laufende Jahr auf 1,3%. Der Iran-Krieg und die stark gestiegenen Energiepreise haben die deutsche Wirtschaft aber nicht so stark beeinflusst wie befürchtet. Viele Menschen in Deutschland sprechen mit KI-Chatbots über persönliche und vertrauliche Themen. Einer Umfrage des Softwaredienstleisters Proton zufolge haben 68% der befragten Nutzer bereits mindestens ein sensibles Thema mit einem KI-System besprochen. Gleichzeitig ist das Misstrauen beim Datenschutz groß. Gut 40% vertrauen den Anbietern wenig oder gar nicht beim Schutz vertraulicher Daten. Zum Sport. Jürgen Klopp hat beim Debüt als Bundestrainer mit der deutschen Fußballnationalmannschaft ein Unentschieden geholt. Das DFB-Team spielte zum Auftakt der Nations League in Amsterdam gegen die Niederlande 1:1. Trainer Jürgen Klopp bei RTL.
5: Wir hätten sehr, sehr gerne gewonnen hier heute, keine Frage. Hätte am Spielverlauf nichts geändert. Wir müssen die Eindrücke, die Informationen, die wir kriegen, müssen wir nehmen. Und die Ergebnisse müssen wir auch akzeptieren. Und deshalb, wir heute 1:1, hätte super gerne gewonnen, aber kann man den Punkt auch nehmen.
3: Felix Metscher brachte Deutschland in der 32. Minute in Führung. In der Nachspielzeit erzielte Cody Gakpo den Ausgleich für die Niederlande.
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6: Hallo, guten Morgen. Hineingestartet in den Freitag. Es geht Richtung Wochenende mit Musik live von Alex Warren, Fever Dream. Die Rhythmics sind dabei mit The Miracle of Love. Und den Anfang macht dieser klasse 90er von und mit Cher. Hier ist Believe.

Schöner ist das Wunder der Liebe wohl kaum besungen worden als von den Eurythmics und Annie Lennox. The Miracle of Love hier auf ihrem Radioparadies. Schönen guten Morgen, schönes Wachwerden jetzt mit Alex Warren.

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Dem Jahr 73 wird hier ein musikalisches Denkmal gesetzt von James Blunt, 1973, hier auf ihrem Radio Paradiso. Und er, leider schon viel zu früh verstorben. Chris Rea hat einer seiner Töchter, letztlich beiden Töchtern Julia und eben auch Josephine, ein musikalisches Denkmal gesetzt. Josephine, die ruhigere der beiden Töchter, hier ist sie, von Chris Rea besungen.

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1: Luthers Morgensegen. Ich danke dir, mein himmlischer Vater, durch Jesus Christus, deinen lieben Sohn, dass du mich diese Nacht vor allem Schaden und Gefahr behütet hast. Und bitte dich, du wollest mich diesen Tag auch behüten vor Sünden und allem Übel, dass dir all mein Tun und Leben gefalle. Denn ich befehle mich, meinen Leib und Seele und alles in deine Hände. Dein heiliger Engel sei mit mir, dass der böse Feind keine Macht an mir finde. Mit diesen Worten von Martin Luther wünsche ich Ihnen einen gesegneten Tag.
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3: Schönen guten Morgen, es ist Freitag. Kommen Sie gut rein in diesen Tag. Gleich mit bunten Klängen von Coldplay, We Pray. Und das hier, das sind die 80er mit Gazebo. 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

0: Der versprüht so viel Leichtigkeit und Lockerheit. Janet Jackson, Together Again, hier auf ihrem Radio Paradiso. Und das ist echte musikalische, atmosphärische Abwechslung. Nach so viel Lockerheit ein ja, melancholischer, aber traumhaft schöner Titel von Herbert Grönemeyer. Hier ist sein, hier ist der Weg.
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1: Es gibt nichts Schöneres, als geliebt zu werden. Geliebt um seiner selbst willen oder vielmehr trotz seiner selbst.
2: Und auf Polnisch. Nie ma nic piękniejszego niż być kochanym. Kochanym ze względu na to, jakim się jest, lub raczej pomimo tego, jakim się jest.
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3: Ich bin Thomas Bleskin. Bundestag und Bundesrat wollen heute den Weg für einen neuen Tankrabatt freimachen. Die Energiesteuer auf Benzin und Diesel soll um 14 Cent je Liter sinken. Einschließlich Mehrwertsteuer ergibt sich eine Entlastung von 17 Cent.
4: Jetzt muss es schnell gehen, denn der Rabatt soll schon ab Oktober, also ab nächsten Donnerstag, für 3 Monate gelten. Der Liter Sprit wird mit der Steuersenkung knapp 17 Cent günstiger, wenn die Tankstellen den Rabatt voll weitergeben. Bei der ersten Auflage im Mai und Juni hatten Institute und das Bundeskartellamt errechnet, dass das nur teilweise der Fall war. Die Mineralölwirtschaft bestreitet das. Viele Experten kritisieren den Rabatt, denn er ist vergleichsweise teuer und nicht zielgenau. Er unterstützt auch Menschen, die keine Hilfe bräuchten. Wer kein Auto hat, aber unter hohen Preisen leidet, bekommt dagegen nichts davon. Ursula Winkler, Nachrichtenredaktion.
3: Der Streit zwischen US-Präsident Donald Trump und Medienhäusern um den Zugang zum Weißen Haus überschattet in den USA den Besuch von Chinas Staatschef Xi Jinping. Große US-Sender strahlten in ihren linearen TV-Programmen deutlich weniger zu dem Treffen in Washington aus, als es sonst bei solchen Gipfeln üblich ist. Eine Live-Übertragung gab es nicht. Google will prüfen, ob Rechenzentren im Weltraum technisch machbar sind. Dafür schickt der Konzern kommende Woche 4 seiner KI-Chips mit einer SpaceX-Rakete ins All. Getestet werden soll unter anderem, wie die Prozessoren mit Erschütterungen, hoher Strahlung und der Kühlung im Vakuum zurechtkommen. Google hält einen 5-jährigen Einsatz grundsätzlich für möglich, sieht aber noch zahlreiche technische Herausforderungen. Zum Sportfußball. Jürgen Klopp hat beim Debüt als Bundestrainer mit der deutschen Nationalmannschaft ein Unentschieden geholt. Das DFB-Team spielte zum Auftakt der Nations League in Amsterdam gegen die Niederlande 1:1.
5: Lange führt das deutsche Team, doch am Ende jubelt Oranje über den verdienten Ausgleich. Deutschland beginnt stark, danach spielen aber vor allem die Niederländer, denen 2 Tore aberkannt werden. Die neue Nummer 1, Ter Stegen, leistet sich einige Fehlpässe, verhindert aber auch das ein oder andere Gegentor. Jürgen Klopp ist zufrieden, sieht aber noch viel Luft nach oben. Während des Spiels steht er fast die ganze Zeit an der Linie, dirigiert, lobt und ärgert sich am Ende über den späten Ausgleich. Thomas Bremser, Amsterdam.
3: Weiter geht es für Klopp und sein Team am Sonntag in Augsburg gegen Griechenland. Nicht dabei sind dann wohl Musiala und Havertz. Die beiden haben sich in Amsterdam verletzt.
6: Das Wetter wird jetzt von Tag zu Tag schöner. Heute müssen wir nochmal mit einigen Wolken Vorlieb nehmen bei 16 Grad als Maximaltemperatur. Aber heute kommt schon mal wieder ein Regenschauer runter, morgen soll es auch trocken bleiben bei viel Sonne und 20 Grad in der Spitze. Am Sonntag gibt es noch ein paar mehr Wolken, aber auch immer wieder Auflockerungen und keinen Regen bei 21 Grad maximal.
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6: Mit ganz, ganz viel Gefühl hineingestartet in diesen Tag, in diesen Freitag. Schönen guten Morgen, entspannten guten Morgen jetzt mit Phil Collins, Against All Odds.

geradezu philosophischer Titel von Johannes Oerding, Kreise. Hier auf Ihrem Radio Paradiso am Freitagmorgen. Schönen guten Morgen. Nicht im Kreis wird gelaufen, dafür ist der Kurs zu zackig durch die Hauptstadt. Aber das Berlin-Marathon-Wochenende steht an, falls Sie starten sollten am Sonntag. Ich wünsche Ihnen einen richtig tollen Lauf, gute Vorbereitung jetzt in den letzten Stunden. Schönes Wachwerden jetzt mit Simple Red und Stars.

So geht's doch gut hinein in den Tag, in den Morgen mit uns, mit Ihrem Radioparadiso, zumindest schon mal musikalisch. Schönen guten Morgen hier bei Ihrem Radioparadiso, die besten Hits mit der meisten Abwechslung für Brandenburg. Mein Name ist Thorsten Wittke und jetzt gibt's noch wichtige Informationen für Sie.

0: Partymusik am Freitagmorgen von den Communards. Don't leave me this way hier auf ihrem Radio Paradiso. Und das Lauf-Event Berlin Marathon ist auch eine richtig große Party. Nicht nur für die Läuferinnen und Läufer, sondern auch für die Zuschauenden. Letztlich für ganz Berlin. Marc Milde, Renndirektor des Berlin Marathons. Wie kann man sich denn optimal auf dieses Wochenende auch mental und partymäßig vorbereiten?
1: Ja, also man kann zu uns kommen ans Brandenburger Tor, da haben wir die Opening-Zeremonie, da werden wir die großen Stars vorstellen und Leute wie Haile Gebrselassie, die hier Großes verrichtet haben, in die Hall of Fame aufnehmen. Also da kann man sich gut einstimmen, das ist ab 18.30 Uhr, aber man sollte dann auch nicht zu lange unterwegs sein, weil jetzt ist Schlafen auch sehr wichtig. Die Tage vorher auch, aber die vorletzte Nacht, da sollte man wirklich darauf achten, auf den Alkohol zu verzichten und ausreichend zu schlafen.
0: Wenn man dann trotz Aufregung überhaupt gut schlafen kann. Dankeschön für die Tipps, Marc Milde, Renndirektor des Berlin-Marathons, der an diesem Sonntag ansteht. Und denken Sie dran, Sie können mit dem Marathon tolle Preise gewinnen, nämlich Gutscheine, Einkaufsgutscheine für Intersport Olympia im Wert von 100, 200 und bis zu 300 Euro bei Photo Me and Win. 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Schönen guten Morgen jetzt.

0: zum Auftanken. Die größten Worte der Menschheitsgeschichte. Du sollst den Feiertag heiligen, heißt es im dritten Gebot in der Bibel. Auch das Grundgesetz findet dazu ganz klare Worte. In Artikel 140 steht:
1: Der Sonntag und die staatlich anerkannten Feiertage bleiben als Tage der Arbeitsruhe und der seelischen Erhebung gesetzlich geschützt.
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9: Mitja Trotzki. Der öffentliche Nahverkehr in Brandenburg und Berlin wird im neuen Jahr teurer. Die Tickets werden im Schnitt um knapp 4% angehoben, sagte man uns. Dabei bleibe das Einzelticket für den AB-Bereich in Berlin mit 4 Euro stabil. In Potsdam hingegen steigt der Preis von 3 Euro auf 3,10 Euro ab Januar. In Cottbus, Frankfurt und Brandenburg-Havel bleiben die Ticketpreise stabil. Der Verkehrsverbund Berlin-Brandenburg begründet die Preiserhöhung mit den weiterhin hohen Kosten für Energie und Investitionen. In Potsdam wird in der nächsten Woche wie geplant eine Verpackungssteuer eingeführt. In der Stadtverordnetenversammlung ist die CDU mit einem Eilantrag, die Abgabe erst später einzuführen, gescheitert. Konkret bedeutet die Verpackungssteuer 50 Cent auf Einwegverpackungen und Becher. Für Plastikgabeln und Co. werden 20 Cent fällig. Bis zuletzt hatten Branchenverbände versucht, die Abgabe ganz zu verhindern. Morgen und am Sonntag ist in Berlin wieder Marathonwochenende. Nahezu 60.000 Teilnehmer, darunter viele Brandenburger, werden auf der Strecke sein, sagte man uns. Deshalb gibt es bereits ab heute wieder umfangreiche Straßensperrungen in Berlin. Auch das Wetter meint es gut, es werden 22 Grad und Sonne erwartet.
10: Sieht zwar herbstlich aus, das Wetter wird aber immer schöner werden die nächsten Tage, denn das Grau der Wolken heute, das verschwindet morgen am Samstag und macht der Sonne Platz. Heute 16 Grad ohne Regenschauer, morgen 20 Grad ohne Regen und auch der Sonntag gestaltet sich trocken bei 21 Grad und einem Mix aus Sonne und Wolken.
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10: Schönen guten Morgen, wunderschönen musikalischen guten Morgen mit diesem Song hier auf jeden Fall. Aus dem König der Löwen, unverkennbar, sogar Oscar prämiert und das absolut zu Recht. Hier ist Can You Feel the Love Tonight.
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Schon nächste Woche, da kommt er nach Deutschland, nach Rostock am 30. September, nach Berlin am 2. Oktober, in Köln ist er am 3. Oktober, München ist dran am 5. Oktober, dann folgen noch Nürnberg, Bremen, Hamburg und am 10.10. Leipzig. Bryan Adams kommt wieder auf Tour mit seinem aktuellen Album, was wirklich großartig geworden ist. Also da lohnt es sich wieder, diese Show, diese Konzerte von ihm zu besuchen, sowieso. Bryan Adams Konzerte, immer ein großes Vergnügen. Viel Spaß dabei und viel Spaß jetzt auch musikalisch mit Olivia Dean und Man I Need und gutes Aufstehen am Freitag.

Musik, die immer wieder ihren Ohren schmeichelt, die gibt's bei uns hier auf ihrem Radio Paradiso, die besten Hits mit der meisten Abwechslung für Brandenburg. Mein Name ist Thorsten Wittke, grüße Sie ganz herzlich und Sie sollen auch bestens informiert hineinstarten in diesen Tag.

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1: Es hatte 2 Wochen lang geregnet. Dann öffnete sich der Himmel zum schönsten Tag, der sich denken lässt. Die Bauarbeiten sollten fortgesetzt werden, aber der Tagelöhner fehlte. Die Tochter des Baumeisters eilte zu seiner abseits gelegenen Hütte und fand ihn in der Sonne sitzen. Zu ihren Vorbehaltungen antwortete er: Glauben Sie im Ernst, dass ich Ihnen einen solchen Tag verkaufe?
2: Und jetzt auf Polnisch. 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
8: Ich bin Thomas Bleskin. Bundestag und Bundesrat wollen heute einen neuen Tankrabatt beschließen. Die schwarz-rote Koalition plant, die Energiesteuer auf Benzin und Diesel vom 1. Oktober bis Ende Dezember um 14 Cent je Liter zu senken. Mit der Mehrwertsteuer ergibt sich eine Entlastung von 17 Cent pro Liter. Bund und Länder rechnen dadurch mit Steuerausfällen von insgesamt bis zu 2,5 Milliarden Euro. Im Bundestag steht heute außerdem das Bundespolizeigesetz zur Abstimmung. Der Bundespolizei soll es im Kampf unter anderem gegen Extremismus künftig erlaubt sein, Handys zu überwachen.
9: Das Handy anzapfen, Mails mitlesen, ebenso die Nachrichten bei Telegram oder WhatsApp. Um Kriminellen auf die Spur zu kommen oder auch um mögliche Taten zu verhindern, hilft es Ermittlern häufig, die Kommunikation der Verdächtigen zu überwachen. In Deutschland gelten für eine solche Überwachung strenge Regeln. Daher ist eine Änderung im Gesetz nötig, damit die Bundespolizei im Kampf gegen Extremismus und Schleuserbanden im Falle des Falles künftig auch die Kommunikation überwachen darf. Lea Matschulat, Nachrichtenredaktion.
8: Der Streit zwischen US-Präsident Donald Trump und Medienhäusern um den Zugang zum Weißen Haus überschattet auch den Besuch von Chinas Staatschef Xi Jinping. Große US-Sender strahlten in ihrem Programm deutlich weniger zu dem Treffen in Washington aus, als es sonst bei solchen Gipfeln üblich ist. Live-Übertragung fehlte ganz.
10: Das Staatsdinner blieb weitgehend im Dunkeln. Wieder wurden Sender ausgeschlossen und TV-Berichterstattung blieb aus. Beim Dinner serviert wurde gelber Kürbis, Pilzfrikassee, Barsch, Aubergine und Vanilleeis. Ein Tenor sang Lieder und die Blaskapelle des Militärs spielte auf. Tech-Bosse saßen mit am Tisch, aber über die Inhalte der Gespräche wurde nichts bekannt. Auch vom Vier-Augen-Gespräch von Trump und Xi zuvor drang wenig nach außen. Konfliktstoff gibt es reichlich, aber es hieß nur, es sei ein großartiges Treffen gewesen. Tina Eck, USA.
8: Zum Sportfußball. Jürgen Klopp hat bei seinem Debüt als Bundestrainer einen Sieg knapp verpasst. Deutschland spielte zum Nations League-Auftakt in Amsterdam 1:1 gegen die Niederlande. Felix Metscher brachte die DFB-Elf in Führung, Cody Hapko glich erst in der Nachspielzeit aus. Klopp erklärte anschließend, er könne mit dem Punkt leben. Mit vielen Einzelleistungen und der Leidenschaft seiner Mannschaft sei er sehr zufrieden gewesen.
11: Doch, das ist insgesamt schönes Herbstwetter. Also klar, es gibt Wolken, es gibt aber nicht nur Wolken. Die Sonne dahinter, die schafft es immer mal wieder zwischendurch, zumindest durchzulupen. Und vor allem, es bleibt trocken heute. 16 Grad die Maximaltemperatur. Morgen gibt es deutlich mehr Sonnenschein, da halten sich die Wolken zurück. Es wird auch wärmer wieder werden mit 20 Grad in der Spitze. Am Sonntag sogar 21 Grad bei Sonne und Wolken, dann nochmal im lockeren Wechsel ohne Regen weiterhin.
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11: Schönen, gelassenen, entspannten guten Morgen natürlich mit uns, mit Ihrem Radio Paradiso. Hallo und guten Morgen am Freitag. Gleich habe ich Taylor Swift für Sie, The Fate of Ophelia, davor Rockwell, Somebody's Watching Me und das hier, Tina Turner. Jetzt.

0: Sie haben das verfolgt, Sie haben das beobachtet, das habe ich gestern mitbekommen. Schönen guten Morgen hier auf Ihrem Radio Paradiso. Rockwell gerade hier mit Somebody's Watching Me, dadurch komme ich darauf. Elena, du hast es glaube ich auch gestern gar nicht mitbekommen können, denn ich habe einmal kurz gesagt, dass eine Person, ein Hörer hatte mir Fotos geschickt, Herbstfotos,
1: ja.
0: Mit schöner, wirklich Blätterpracht, tolle Farben. Und als ich davon erzählt habe, habe ich noch etliche andere Herbstfotos bekommen. Vielen Dank dafür.
1: Schön, ja.
0: Die sehen auch wirklich toll aus. Schönen guten Morgen hier auf Ihrem Radio Paradiso am Freitag, jetzt im Herbst. Und Sie haben es eben auch mitbekommen, ich fremde wirklich mit dem Herbst. Ich bin ein Herbst-Grinch und das ist nicht irgendwie jetzt aufgesetzt, sondern das ist wirklich so. Ich muss mich da so ein bisschen reinarbeiten und Sie helfen mir und Herbstpertin Elena hilft mir und jedem und jeder, der es vielleicht genauso geht, auch. Wie ist dein Herbst-Wohlfühl-Tipp heute?
1: Grinch ist schon ein gutes Stichwort und wir haben uns nicht vorher abgesprochen. Wenn du den Herbst wirklich gar nicht leiden kannst, dann kannst du schon nach vorne gucken. Ist doch schon Lebkuchen, ist doch schon Spekulatius. Bereite die Weihnachtsgeschenke vor. Die schönste Zeit des Jahres kommt ja dann noch, die noch schönere als der Herbst. Und es ist ja alles schon da. Spekulatius, Lebkuchen im Supermarkt und vor allem, Thorsten, du bist ja so ein Fotogeschenkemensch.
0: Ja.
1: Gerade die jetzt vorzubereiten, dass du hast genug Zeit, hast dann nachher nicht den Stress. Also sich jetzt schon eine schöne Vorweihnachtszeit machen, wenn man das so sagen kann, um den Herbst zu übergehen, wenn du dich gar nicht damit anfreunden kannst.
0: Das ist tatsächlich eine ganz gute Idee. Ich habe nämlich mir wirklich mal überlegt, also Advent ist im Dezember, so, aber ich kann ja schon mich auf die Weihnachtszeit einstimmen, weil ich dann doch immer merke, ich bin ein großer Weihnachtsfreund tatsächlich, dass die Zeit dann tatsächlich ganz schnell und mir zu schnell wieder rumgeht.
1: Ja.
0: Und deshalb, das werde ich mir wirklich mal überlegen.
1: Guck mal.
0: Vielleicht machen wir. Also sonst habe ich ja immer sehr lange gewartet mit Lebkuchen und sowas. Aber okay, tolle Idee. Da gehe ich mal rein in diesen Gedanken. Und Sie gehen jetzt rein in einen auch toll. Ich finde, der hat auch was Herbstliches, dieser Song von Taylor Swift. Hier ist jetzt The Fate of Ophelia. Schönen guten Morgen am Freitag auf Ihrem und mit Ihrem Radio Paradiso.

So, Aktentasche, Rucksack zusammenpacken und dann hineinstarten in den Tag mit uns, mit Ihrem Radio Paradiso. Die besten Hits mit der meisten Abwechslung für Brandenburg. Mein Name ist Thorsten Wittke und ich packe noch ein paar Informationen für Sie dazu.

0: Das ist auch eine gute Devise für den Berlin-Marathon. Breathe easy, leicht und gleichmäßig zu atmen. Blue hier auf Ihrem Radio Paradiso. Schönen guten Morgen am Freitag vor dem Marathon-Wochenende. Frage an den Profiläufer, an Veranstalter Jürgen Lock. Was ist jetzt wichtig am Freitag vor diesem Wochenende? Vielleicht auch zur mentalen Vorbereitung.
1: Definitiv Ruhe. Das heißt, die meisten Leute müssen noch zum Arbeiten gehen, ist auch klar. Aber jetzt nicht mehr zu denken, ich muss jetzt Workouts machen oder Kraftübungen oder was auch immer. Mental vorbereiten bedeutet, ich gucke mir nochmal die Strecke an. Wo sind die Versorgungspunkte? Was nehme ich zu mir? Vertrage ich auch alles? Und das sollte keine Experimente mehr sein. Ich sage sowieso immer, in der Woche davor sollte man nichts mit nichts Neuem anfangen. Weder mit neuen Schuhen, noch mit neuen Strümpfen, noch mit was anderes. Aber dann kommt ein Support. Also habe ich irgendwie beispielsweise abkleben irgendwie von meinen Scheuerstellen. Welches T-Shirt trage ich? Das ist auch mental ganz wichtig. Wo fühle ich mich wohl darin? Laufe ich kurz, lang? Auch das ist wahrscheinlich bei den Temperaturen, die wir haben, ist die kurze Variante die bessere. Aber was nehme ich zum Beispiel morgens mit, was ich dann nachher der Stadtmission auch zur Verfügung stellen kann? Also wirklich so das ganze klassische Vorbereiten, dass ich nicht irgendwo in Hektik am Veranstaltungstag, wenn ich dann morgens aufstehe, sowieso aufgeregt bin. Nee, das kann man vorher alles irgendwo fertig machen. Man kann deine Startnummer schon aufs T-Shirt drauf machen. Man guckt, dass man entsprechend irgendwie auch alle Dinge mitnimmt, die man mitnehmen möchte. Also keine Hektik. Und dann ist man auch ruhig. Das Schlafverhalten, das wird sowieso nicht gut sein für jemanden, der zum ersten Mal läuft. Ist aber unproblematisch, wissen wir heute wissenschaftlich auch. Das heißt, wer nur 3 Stunden schläft, der wird trotz allem seine Leistung bringen.
0: Da bin ich wirklich beruhigt, weil ich hier schlafe schon seit den letzten Tagen. Nicht mehr so gut wie sonst vor freudiger Aufregung. Schönen guten Morgen, kommen Sie gut Richtung Wochenende, ob nun mit Marathon oder ohne. Tschüss.

0: Gedanken zum Auftanken. Die größten Worte der Menschheitsgeschichte. SED-Politbüro-Mitglied Günter Schabowski verliest am Abend des 9. November 1989 versehentlich einen Entwurf zum neuen DDR-Reisegesetz.
1: Haben wir uns dazu entschlossen, heute eine Regelung zu treffen, die es jedem Bürger der DDR möglich macht, über Grenzübergangspunkte der DDR auszureisen. Das tritt nach meiner Kenntnis, ist das sofort, unverzüglich.
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6: Mit Jörg Trotzki. Der öffentliche Nahverkehr in Brandenburg und Berlin wird im neuen Jahr teurer. Die Tickets werden im Schnitt um knapp 4% angehoben, sagte man uns. Dabei bleibe das Einzelticket für den AB-Bereich in Berlin mit 4 Euro stabil. In Potsdam hingegen steigt der Preis von 3 Euro auf 3,10 Euro ab Januar. In Cottbus, Frankfurt und Brandenburg-Havel bleiben die Ticketpreise stabil. Der Verkehrsverbund Berlin-Brandenburg begründet die Preiserhöhung mit den weiterhin hohen Kosten für Energie und Investitionen. In Potsdam wird in der nächsten Woche wie geplant eine Verpackungssteuer eingeführt. In der Stadtverordnetenversammlung ist die CDU mit einem Eilantrag, die Abgabe erst später einzuführen, gescheitert. Konkret bedeutet die Verpackungssteuer 50 Cent auf Einwegverpackungen und Becher. Für Plastikgabeln und Co. werden 20 Cent fällig. Bis zuletzt hatten Branchenverbände versucht, die Abgabe ganz zu verhindern. Morgen und am Sonntag ist in Berlin wieder Marathonwochenende. Nahezu 60.000 Teilnehmer, darunter viele Brandenburger, werden auf der Strecke sein, sagte man uns. Deshalb gibt es bereits ab heute wieder umfangreiche Straßensperrungen in Berlin. Auch das Wetter meint es gut, es werden 22 Grad und Sonne erwartet.
7: Das Wetter wird jetzt von Tag zu Tag schöner. Heute müssen wir nochmal mit einigen Wolken vorlieb nehmen bei 16 Grad als Maximaltemperatur. Aber heute kommt schon mal wieder kein Regenschauer runter. Morgen soll es auch trocken bleiben bei viel Sonne und 20 Grad in der Spitze. Am Sonntag gibt es noch ein paar mehr Wolken, aber auch immer wieder Auflockerungen und keinen Regen bei 21 Grad maximal.
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7: Hallo und guten Morgen hinein in den Freitag. Es geht Richtung Wochenende und zwar mit gleich dem nächsten Radio Paradiso Herzchen-Song. Großartiger Titel. Ich liebe den sehr. Lady Gaga und Bruno Mars, Die with a Smile. Vorher geht es in die 80er. In die entführen uns die Pet Shop Boys, West End Girls. Jetzt.

0: Für mich persönlich einer der schönsten Radioparadiese Herzchen-Songs, Lady Gaga und Bruno Mars, Die With A Smile. Danke für Ihre Herzen, die schon angekommen sind oder die Sie jetzt in den nächsten Minuten noch schicken werden. Per WhatsApp an 03080500 und die 80 oder per E-Mail an redaktion@paradiso.de. Sie tun damit anderen etwas Gutes. Wir unterstützen gemeinsam mit der finanziellen Unterstützung von Detlef die Soße und seiner Dies Dance World die Margot Friedländer Stiftung zur Stärkung unserer Demokratie. Und sie tun sich etwas Gutes, weil sie damit erneut in den Lostopf kommen für ein richtig tolles, luxuriöses Verwöhnwochenende im Schlosshotel Flesensee an der Mecklenburgischen Seenplatte. Ich drücke Ihnen jetzt schon die Daumen und freue mich über jedes Herz, was hier angeflogen kommt.
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2: Grenzerfahrungen. Die letzte Grenze. Ein Anruf von Ihrem Arzt, der Tod eines Freundes oder ein Unfall, der gerade noch gut ausgeht und plötzlich bekommt Ihr Leben einen anderen Rahmen. Was gestern noch so dringend schien, wirkt dann erstaunlich klein. Die unbeantwortete Mail, der Kratzer am Auto, der Nachbar, der seine Mülltonne schon wieder 12 cm zu weit nach links gestellt hat. Gleichzeitig werden andere Dinge größer. Das gemeinsame Frühstück, die Hand eines vertrauten Menschen, ein Nachmittag ohne Eile. Die Psychologin Laura Carstensen untersucht seit Jahrzehnten, wie unser Zeithorizont unsere Ziele verändert. Ihr Befund? Entscheidend ist gar nicht das Alter. Wichtig ist, ob uns die Zukunft weit offen oder begrenzt erscheint. Wenn Menschen viel Zeit vor sich sehen, suchen sie eher nach neuen Informationen, Möglichkeiten und Kontakten. Wird Zeit als knapp erlebt, gewinnen vertraute Beziehungen und emotional bedeutsame Erfahrungen an Gewicht. Der Tod macht das Leben aber nicht automatisch weiser. Angst kann uns genauso lähmen oder zu hektischem Aktionismus führen. Allerdings stellt unsere Endlichkeit eine klare Frage. Wofür möchten Sie Ihre begrenzte Zeit verwenden? Stellen Sie sich vor, der laufende Monat wäre richtig kostbar. Wem würden Sie heute noch schreiben? Welchen Streit würden Sie beenden? Welche Entscheidung nicht länger vertagen? Mir gefällt an solchen Fragen, dass sie den Tod nicht zum Mittelpunkt machen. Wir holen vielmehr das Leben zurück ins Jetzt. Sie brauchen daher keine völlig neue Lebensplanung. Ein Anruf, ein Spaziergang oder ein ausgesprochenes Danke kann schon reichen. Die letzte Grenze erinnert uns daran, dass Zeit keinen Wert bekommt, obwohl wir möglichst viel hineinpressen. Kostbar wird sie durch das, was uns wirklich berührt. Marc Aurel sah das ähnlich. Handle, sprich und denke so, als könntest du das Leben in diesem Augenblick verlassen.
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2: Und wenn Sie eine persönliche Beratung wünschen, schreiben Sie mich gerne an unter www.beziehungscoach-berlin.de.

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2: Schön ist alles, was man mit Liebe betrachtet.
3: Und auf Polnisch. Wszystko jest piękne, na co patrzymy z miłością.
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13: Ich bin Thomas Bleskin. Bundestag und Bundesrat wollen heute den Weg für einen neuen Tankrabatt freimachen. Die Energiesteuer auf Benzin und Diesel soll um 14 Cent je Liter sinken. Einschließlich Mehrwertsteuer ergibt sich eine Entlastung von 17 Cent.
14: Jetzt muss es schnell gehen, denn der Rabatt soll schon ab Oktober, also ab nächsten Donnerstag, für 3 Monate gelten. Der Liter Sprit wird mit der Steuersenkung knapp 17 Cent günstiger, wenn die Tankstellen den Rabatt voll weitergeben. Bei der ersten Auflage im Mai und Juni hatten Institute und das Bundeskartellamt errechnet, dass das nur teilweise der Fall war. Die Mineralölwirtschaft bestreitet das. Viele Experten kritisieren den Rabatt, denn er ist vergleichsweise teuer und nicht zielgenau. Er unterstützt auch Menschen, die keine Hilfe bräuchten. Wer kein Auto hat, aber unter hohen Preisen leidet, bekommt dagegen nichts davon. Ursula Winkler, Nachrichtenredaktion.
13: Der Streit zwischen US-Präsident Donald Trump und Medienhäusern um den Zugang zum Weißen Haus überschattet in den USA den Besuch von Chinas Staatschef Xi Jinping. Große US-Sender strahlten in ihren linearen TV-Programmen deutlich weniger zu dem Treffen in Washington aus, als es sonst bei solchen Gipfeln üblich ist. Eine Live-Übertragung gab es nicht. Google will prüfen, ob Rechenzentren im Weltraum technisch machbar sind. Dafür schickt der Konzern kommende Woche 4 seiner KI-Chips mit einer SpaceX-Rakete ins All. Getestet werden soll unter anderem, wie die Prozessoren mit Erschütterungen, hoher Strahlung und der Kühlung im Vakuum zurechtkommen. Google hält einen 5-jährigen Einsatz grundsätzlich für möglich, sieht aber noch zahlreiche technische Herausforderungen. Zum Sportfußball. Jürgen Klopp hat beim Debüt als Bundestrainer mit der deutschen Nationalmannschaft ein Unentschieden geholt. Das DFB-Team spielte zum Auftakt der Nations League in Amsterdam gegen die Niederlande 1:1.
15: Lange führt das deutsche Team, doch am Ende jubelt Oranje über den verdienten Ausgleich. Deutschland beginnt stark, danach spielen aber vor allem die Niederländer, denen 2 Tore aberkannt werden. Die neue Nummer 1, Ter Stegen, leistet sich einige Fehlpässe, verhindert aber auch das ein oder andere Gegentor. Jürgen Klopp ist zufrieden, sieht aber noch viel Luft nach oben. Während des Spiels steht er fast die ganze Zeit an der Linie, dirigiert, lobt und ärgert sich am Ende über den späten Ausgleich. Thomas Bremser, Amsterdam.
13: Weiter geht es für Klopp und sein Team am Sonntag in Augsburg gegen Griechenland. Nicht dabei sind dann wohl Musiala und Havertz. Die beiden haben sich in Amsterdam verletzt.
8: Es sieht zwar herbstlich aus, das Wetter wird aber immer schöner werden die nächsten Tage, denn das Grau der Wolken heute, das verschwindet morgen am Samstag und macht der Sonne Platz. Heute 16 Grad ohne Regenschauer, morgen 20 Grad ohne Regen und auch der Sonntag gestaltet sich trocken bei 21 Grad und einem Mix aus Sonne und Wolken.
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8: Angenehmen Start hinein in den Tag. Es geht Richtung Wochenende. Musikalisch begleitet gleich von Sinead O'Connor. Nothing compares to you. George Ezra ist dabei mit Blame It On Me. Und das hier ist Chris de Burgh, Missing You.

0: Ich kenne sie schon, ich habe sie aber noch nicht, aber ich kenne sie schon. Schönen guten Morgen hier wie im Radio Paradiso, was ist in den Wittke gefahren? Schönen guten Morgen, hier ist die Frühstücksrunde mit Elena, Nico
1: und Martin. Guten Morgen.
0: Ihr hattet mich ja gefragt, so was für eine Nummer hast du eigentlich? Die erfährst du ja erst, ne, Thorsten, beim Berlin-Marathon, für den Berlin-Marathon, wenn du deine Startnummer abholst.
2: Ja.
0: Und nein, so ist es bei mir nicht. Das klingt jetzt ein bisschen protzig, aber es, also ich habe schon meine Startnummer, obwohl ich sie noch nicht abgeholt habe, weil ich im Jubilee-Club bin.
2: Oh.
0: Ja, das bedeutet, wenn man 10-mal den Berlin-Marathon gelaufen ist, dann hat man, kriegt man eine Jubilee-Nummer. Und die bleibt dann auch
2: für immer.
0: Ein Leben lang.
3: Ja, ja. Wird auch nicht neu vergeben, wenn du mal die Marathon-Schuhe an den Nagel hängst.
0: Was möchtest du sagen? Genau, was nee, ich glaube nicht tatsächlich. Also das ist die 5948. 5948. Aber ich habe meine Startnummer noch nicht abgeholt jetzt, weil das ist ja jetzt möglich auf der Expo beim und auf dem Tempelhofer Feld. Aber das werde ich natürlich noch tun.
3: Ja, wieso hast du eigentlich mal schon angefangen mit Marathon laufen?
0: Überhaupt angefangen?
3: Ja, vor 10 Jahren.
0: Weil, ist so
3: über 10 Jahre.
0: Ist so, ja, 2005 bin ich meinen ersten Marathon gelaufen, weil Tochter Franziska ist geboren worden und ich war immer sportlich in der Jugend und irgendwann ist es mit dem Sport weniger geworden und ich wollte meinem Kind und meinen Kindern dann immer nicht irgendwie erzählen müssen, so, euer Papa war früher mal sportlich, guck mal hier, alte vergilbte Fotos, sondern ich wollte, dass sie das irgendwie miterleben, dass ihr Papa Sport macht. Und Mannschaftssport ist so, da muss man sich mit so vielen abstimmen und da dachte ich, die Zeit wird nicht reichen, deswegen laufe ich einfach los und Marathon, das kriegen sie mit. Und das war immer besonders schön dann eben auch, wenn sie mich am Streckenrand angefeuert haben.
2: Und jetzt sind die Kinder groß und du musst nicht mehr sportlich sein oder warum ist es dein letzter Marathon jetzt?
0: Warum ist mein letzter Marathon? Marathon ist, weil ich einfach gemerkt habe, dass das Training für den Marathon echt zeitlich so aufwendig ist, dass ich das nicht mehr hinbekomme. Und ich werde downgraden auf Halbmarathon gehen.
4: Ist ja auch noch gut.
0: Meine Kinder haben aber tatsächlich auch gesagt, die sind auch jetzt wieder am Sonntag dabei. Sie finden das richtig schade, weil sie haben mich wirklich, zuerst dachte ich immer, ich quäl die voll damit, dass sie irgendwie am Streckenrand sind und mitlaufen und mitreisen und so. Und jetzt kam raus, nee, also auch schon die letzten Jahre haben sie immer gesagt, Papa, du bist wieder dabei, ne? Und wir freuen uns schon, dann dabei zu sein. Das ist für sie richtig so ein Abenteuer, so ein bisschen wie Scotland Yard.
3: Ja.
0: Irgendwie so. Wo taucht er? Wo taucht er auf der Strecke? Und das ist immer ja richtig zum Familienevent geworden.
4: Vielleicht mögen sie es auch, dich leiden zu sehen.
0: Wahrscheinlich, ja. Vielleicht auch das. Das werden sie. Die Chance haben sie auf jeden Fall. Sie haben die Chance, mich zu fotografieren. Das ist nicht so spektakulär, aber es ist eine tolle Chance für sie, Einkaufsgutscheine zu gewinnen. Für Intersport Olympia immerhin im Wert von bis zu 300 Euro. 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Und ihr Lieben, ihr habt euch ja auch was Tolles einfallen lassen. Das habe ich gestern schon im Programm mitbekommen. Und darüber sprechen wir gleich. Nach Fergal Sharkey und Good Heart und nach Sinéad O'Connor jetzt. Nothing compares to you. 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

0: Alles so locker leicht beschwingt dieser Titel von Fergal Sharkey, A Good Heart, so wie ich mich bei Kilometer 2 und 3 noch fühle beim Berlin-Marathon. Und dann wird es härter und härter. Schönen guten Morgen mit und in der Radio-Paradiso Frühstücksrunde.
1: Guten Morgen.
0: Mit Elena, Nico und Fabi. Und ihr habt das auch schon mitbekommen. Ihr seid wahrscheinlich auch dann irgendwann jetzt froh, wenn der Wittke durch ist mit dem Marathon, damit er nicht jeden Tag ständig davon erzählt.
2: Ach, aber das ist toll.
0: Jetzt am Sonntag, vielen Dank, ist es dann tatsächlich auch soweit und ihr habt euch was Tolles einfallen lassen, das fand ich total schön. Gestern habe ich schon bei uns im Programm gehört, dass ihr gesagt habt, aufgefordert habt, Leute, schickt doch dem Wittke nochmal ein paar Songideen, die er dann am Sonntag in seiner Playlist hören kann. Mhm. Und das ist auch wirklich eine tolle Idee, vielen Dank. Also wenn Sie da eine Songidee haben, sehr gerne, ich nehme das auf, ich laufe mit Musik mittlerweile und dann werde ich an Sie denken, wenn ich dann weiß, der Song ist von dem oder von der dann eben gekommen. Und ihr habt euch jetzt selbst auch Songs überlegt, die ihr mir mit auf den Weg gebt. Und ich weiß tatsächlich nicht, welche Songs ihr euch ausgesucht habt. Ich bin gespannt.
2: Ja, ich fange einfach mal an. Ist ja eine lange Zeit. Hast ja viele Songs wahrscheinlich zur Auswahl, die du dann hören kannst. Fällt ein bisschen unter die Rubrik Aufgeben ist keine Schande, alles geben aber auch nicht. Aus dem Jahr 2000 kommt mein Song. Für die beste Wirkung würde ich empfehlen, takte den so zwischen Kilometer 16 und 25. Das ist nämlich so die, wo so dieses Lauf-High kommt, wo man schon eine gute Strecke irgendwie runtergerissen hat und sich gut fühlt und denkt, yes, ich bring's ins Ziel. So in diesem Kilometerbereich.
0: Jetzt bin ich aber gespannt.
2: Ja.
0: Wollen wir mal reinhören?
2: Hör mal. So.
0: Oh ja! U2.
2: Ja. Ich finde, hat was Beschwingtes für dieses Läufer.
0: Da denkt man echt so, ich kann mein Leben lang laufen und es hört gar nicht auf. Und U2 haben heute auch noch Bühnenjubiläum.
1: Wie viel das? 50-jähriges.
0: 50. Ich wollte es gar nicht aussprechen, weil ich dachte wirklich, finde ich dann 50, oder? Irre, so sind die schon. Also, die sind super. Also, die sind immer jung geblieben.
1: Und nach dem Song kannst du direkt meinen anschließen, auch für das Runner's High. Und du als Filmfan wirst ihn eigentlich, glaube ich, direkt erkennen, wenn du ihn gleich anspielst. Achtung.
0: Perfekt. Flashdance. Die Trainingsszene. Da strampelt sie da förmlich und läuft so auf der Stelle auf und ab. So schnell werde ich nach dem Marathon auf jeden Fall nicht mehr meine Beine bewegen können. Super Auswahl. Auch der Song Maniac auf Flashdance.
3: Ja. Also ich könnte dir gar keine Streckenangabe nennen, wann du meinen am besten spielen solltest. Aber so, um dir auch mal ein bisschen etwas neuere Musik auch mal so ein bisschen einzuflößen, dachte ich, brauchst du auch mal so ein bisschen was Fetzigeres vielleicht.
0: Ja.
3: Vielleicht so für die ersten Kilometer, aber vielleicht auch für einen Moment, wo du Motivations brauchst.

0: Genre der Song tatsächlich von Kanye West. Also
1: klasse.
0: Wörtlich eigentlich schon perfekt für den Lauf.
1: Puh, kriege ich jetzt schon Gänsehaut. Wirklich, also kriege ich jetzt schon Gänsehaut. Und ich weiß, den brauche ich nach Kilometer 28 und bei Kilometer 32. So einer, der einen wirklich nach vorne treibt. Mhm. Weil das ist nicht mehr so zum Mitlaufen, so vom Rhythmus, sondern eher so einer, wo ich kurz mal eine Gehpause mache und denke irgendwie so, ich hätte jetzt fast ein Schimpfwort gesagt, ich muss mich wieder in Schwung bringen, um noch weiterzulaufen. Dafür ist er genau richtig. Und soll ich euch was sagen? Keinen der Songs hätte ich jetzt tatsächlich bisher in meiner Playlist gehabt.
0: Ja, umso besser.
1: Und ich finde die richtig klasse. Ich nehme die auf jeden Fall auf. Also, wenn Sie auch noch eine Idee haben, schicken Sie sie mir gerne rüber. Ich freue mich per WhatsApp. Sie kennen den Weg an 030 80 500 und die 80 oder per E-Mail an redaktion@paradiso.de. So kann ich meine Marathon-Playlist weiter erweitern. Vielen Dank euch. Vielen Dank
2: gerne.
1: Euch.
2: Ja, gerne.
1: Dank für alle Vorschläge, die auch noch reinkommen werden hier auf Ihrem Radio Paradiso. Schönes Wochenende, schönen Lauf, wenn Sie mitlaufen und viel Spaß beim Anfeuern, wenn Sie da jemanden begleiten.

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0: 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Die größten Worte der Menschheitsgeschichte. Am 20. Juli 1944 verübt Klaus Schenk Graf von Stauffenberg das misslungene Attentat auf Adolf Hitler. Wenige Stunden später werden er und 5 weitere Mitglieder des aktiven Widerstandes verhaftet und hingerichtet. Diese Worte können als sein Vermächtnis gelten.
1: Es ist Zeit, dass jetzt etwas getan wird. Derjenige allerdings, der etwas zu tun wagt, muss sich bewusst sein, dass er wohl als Verräter in die deutsche Geschichte eingehen wird. Unterlässt er jedoch die Tat, dann wäre er ein Verräter vor seinem eigenen Gewissen.
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13: Mitja Trotzki. Der öffentliche Nahverkehr in Brandenburg und Berlin wird im neuen Jahr teurer. Die Tickets werden im Schnitt um knapp 4% angehoben, sagte man uns. Dabei bleibe das Einzelticket für den AB-Bereich in Berlin mit 4 Euro stabil. In Potsdam hingegen steigt der Preis von 3 Euro auf 3,10 Euro ab Januar. In Cottbus, Frankfurt und Brandenburg-Havel bleiben die Ticketpreise stabil. Der Verkehrsverbund Berlin-Brandenburg begründet die Preiserhöhung mit den weiterhin hohen Kosten für Energie und Investitionen. In Potsdam wird in der nächsten Woche wie geplant eine Verpackungssteuer eingeführt. In der Stadtverordnetenversammlung ist die CDU mit einem Eilantrag, die Abgabe erst später einzuführen, gescheitert. Konkret bedeutet die Verpackungssteuer 50 Cent auf Einwegverpackungen und Becher. Für Plastikgabeln und Co. werden 20 Cent fällig. Bis zuletzt hatten Branchenverbände versucht, die Abgabe ganz zu verhindern. Morgen und am Sonntag ist in Berlin wieder Marathonwochenende. Nahezu 60.000 Teilnehmer, darunter viele Brandenburger, werden auf der Strecke sein, sagte man uns. Deshalb gibt es bereits ab heute wieder umfangreiche Straßensperrungen in Berlin. Auch das Wetter meint es gut, es werden 22 Grad und Sonne erwartet.
14: Doch, das ist insgesamt schönes Herbstwetter. Also klar, es gibt Wolken, es gibt aber nicht nur Wolken. Die Sonne dahinter, die schafft es immer mal wieder zwischendurch, zumindest durchzulucken. Und vor allem, es bleibt trocken heute, 16 Grad. Die Maximaltemperatur, morgen gibt es deutlich mehr Sonnenschein, da halten sich die Wolken zurück. Es wird auch wärmer wieder werden mit 20 Grad in der Spitze. Am Sonntag sogar 21 Grad, bei Sonne und Wolken dann nochmal im lockeren Wechsel, ohne Regen weiterhin.
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14: Mit Wachmach-Gitarrenklängen hinein in den Freitag. Wobei, das waren jetzt erstmal die Drums von Soul Asylum und Runaway Train. Angenehmen Start hinein in diesen Freitag.

So ein schöner Radio-Party, so Herzchen-Song, so ein schöner, klingt so ein bisschen, als würde ich einen Hund streicheln. Callum Scott, You Are The Reason, ein Musikstück, das ihre Seele streichelt. Ein Radio-Party, so Herzchen-Song, deswegen freuen wir uns über ihre Herzen, die sie senden per WhatsApp an 03080 500 und die 80 oder per E-Mail an redaktion@paradiso.de. Sie tun sich und anderen damit etwas Gutes. Vielen Dank für ihre Herzen. Kommen Sie gut in den Freitag Richtung Wochenende, jetzt mit Simply Waves.

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2: Wenn du erschöpft bist, streichle dich die Zuversicht. Die Hoffnung nehme deine Hand in Trauertälern. Wenn Wüste dich bedrängt, erwachse dir die Kraft zum Aufbruch hinaus in ein grün-grünes Land. Musik der Freundschaft sei dir nahe. Aus Arbeits- und aus Mußestunden entströme dir der Einklang mit dir selbst. Und sein Lächeln schaue dich an.
3: Und auf Polnisch. 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
16: Ich bin Thomas Bleskin. Bundestag und Bundesrat wollen heute einen neuen Tankrabatt beschließen. Die schwarz-rote Koalition plant, die Energiesteuer auf Benzin und Diesel vom 1. Oktober bis Ende Dezember um 14 Cent je Liter zu senken. Mit der Mehrwertsteuer ergibt sich eine Entlastung von 17 Cent pro Liter. Bund und Länder rechnen dadurch mit Steuerausfällen von insgesamt bis zu 2,5 Milliarden Euro. Im Bundestag steht heute außerdem das Bundespolizeigesetz zur Abstimmung. Der Bundespolizei soll es im Kampf unter anderem gegen Extremismus künftig erlaubt sein, Handys zu überwachen.
17: Das Handy anzapfen, Mails mitlesen, ebenso die Nachrichten bei Telegram oder WhatsApp. Um Kriminellen auf die Spur zu kommen oder auch um mögliche Taten zu verhindern, hilft es Ermittlern häufig, die Kommunikation der Verdächtigen zu überwachen. In Deutschland gelten für eine solche Überwachung strenge Regeln. Daher ist eine Änderung im Gesetz nötig, damit die Bundespolizei im Kampf gegen Extremismus und Schleuserbanden im Falle des Falles künftig auch die Kommunikation überwachen darf. Lea Matschulat, Nachrichtenredaktion.
16: Der Streit zwischen US-Präsident Donald Trump und Medienhäusern um den Zugang zum Weißen Haus überschattet auch den Besuch von Chinas Staatschef Xi Jinping. Große US-Sender strahlten in ihrem Programm deutlich weniger zu dem Treffen in Washington aus, als es sonst bei solchen Gipfeln üblich ist. Live-Übertragung fehlte ganz.
18: Das Staatsdinner blieb weitgehend im Dunkeln. Wieder wurden Sender ausgeschlossen und TV-Berichterstattung blieb aus. Beim Dinner serviert wurde gelber Kürbis, Pilzfrikassee, Barsch, Aubergine und Vanilleeis. Ein Tenor sang Lieder und die Blaskapelle des Militärs spielte auf. Tech-Bosse saßen mit am Tisch, aber über die Inhalte der Gespräche wurde nichts bekannt. Auch vom Vier-Augen-Gespräch von Trump und Xi zuvor drang wenig nach außen. Konfliktstoff gibt es reichlich, aber es hieß nur, es sei ein großartiges Treffen gewesen. Tina Eck, USA.
16: Zum Sportfußball. Jürgen Klopp hat bei seinem Debüt als Bundestrainer einen Sieg knapp verpasst. Deutschland spielte zum Nations League-Auftakt in Amsterdam 1:1 gegen die Niederlande. Felix Metscher brachte die DFB-Elf in Führung, Cody Hapko glich erst in der Nachspielzeit aus. Klopp erklärte anschließend, er könne mit dem Punkt leben. Mit vielen Einzelleistungen und der Leidenschaft seiner Mannschaft sei er sehr zufrieden gewesen.
19: Das Wetter wird jetzt von Tag zu Tag schöner. Heute müssen wir nochmal mit einigen Wolken vorlieb nehmen bei 16 Grad als Maximaltemperatur. Aber heute kommt schon mal wieder kein Regenschauer runter. Morgen soll es auch trocken bleiben bei viel Sonne und 20 Grad in der Spitze. Am Sonntag gibt es noch ein paar mehr Wolken, aber auch immer wieder Auflockerungen und keinen Regen bei 21 Grad maximal.
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19: Vergangenen Samstag ist offizieller weltweiter Batman-Tag gewesen. Fällt mir ein, weil jetzt gibt es wieder Musik in Comicsprache. Roxette mit Crash Boom Bang.

0: Es gibt so einen Ort, da ist immer Sternenglanz. An der Decke nämlich, im Wintergarten-Varieté, der Ort, der dem Staunen gewidmet ist. Der Chef des Wintergarten-Varietés, Rodrigue Funke, Regisseur auch der aktuellen Show Disco, mein Gast. Aber um die geht es diesmal jetzt gar nicht, denn ihr habt im Wintergarten-Varieté auch noch ein anderes Show-Highlight der besonderen Art. Und vor allem eine Frau, das ist ja auch mal, die ihren Geburtstag gleich mehrere Tage feiert. Aber ihr traut man das zu. Desiree Nick.
1: Tatsächlich, ja. Desiree Nick wird bei uns anlässlich ihres unglaublichen 70. Geburtstag 8 Vorstellungen geben an ihrem Geburtstag, davor und danach. Und da freuen wir uns sehr drauf. Und im Mittelpunkt stehen natürlich nicht nur die zotigen, manchmal schlüpfrigen Anekdoten, die man kennt von Frau Nick und die klassische Beschimpfung, sondern wir haben den Fokus tatsächlich auf, die Show heißt Reflection und es ist quasi eine Reflexion über 50 Jahre im Showgeschäft als Frau. Und tatsächlich haben wir sehr viele schauspielerische Elemente drin und Anekdoten aus ihrem Leben. Es ist natürlich sehr unterhaltsam und sehr lustig, aber es ist auch an der einen oder anderen Stelle ernsthafter, als man es erwarten würde. Und wir beleuchten quasi Desiree Nick mal von der künstlerischen Seite. Also sie hat ganz tolle Monologe, es hat viel Tiefgang, sie singt unter anderem Brecht.
0: Aha, kann ich mir gut vorstellen.
1: Garniert wird das aber natürlich, wie sollte es anders sein, im Wintergarten auch noch mit ein bisschen Tanz und mit ein bisschen Artistik. Und sie wird tatsächlich sogar ein bisschen zaubern. Es wird also schon eine typische Wintergarten-Produktion werden, aber eben Frau Nick ist der große Star an diesem Abend und am 30. hat sie dann ihren richtigen Geburtstag, aber wir starten mit diesen Aufführungen am 25. September und die laufen bis zum 4. Oktober.
0: Ja, Desiree Nick ist einfach mittlerweile eine Entertainment-Ikone geworden und ich finde es schön und ich kann mir das sehr gut vorstellen, dass da viel Tiefgang in ihrer Show und Lebensgeschichte drin ist und dass es nicht nur zotig ist, sondern eben auch etwas zum Nachdenken gibt. Aber eben diese Vielfalt wird diese Show auszeichnen, da bin ich mir ganz sicher, wenn Sie dabei sein möchten bei dieser besonderen Geburtstagsshow 70 Jahre Desiree Nick, dann klicken Sie mal auf www.wintergarten-berlin.de. Oder fotografieren Sie sich einfach vor einem der Plakate, die überall in der Stadt hängen. Das macht auch auf jeden Fall Spaß.

Schönen guten Morgen. Angenehmen Start hinein in den Tag. Hier ist Ihr Radio Paradiso in Brandenburg. Die besten Hits mit der meisten Abwechslung. Mein Name ist Thorsten Wittke und das hier sollten Sie auf gar keinen Fall verpassen.

0: Song, der nach vorne geht mit Schwung hinein in den Freitag Richtung Wochenende, vielleicht ja für Sie Richtung Berlin, Richtung Hauptstadt zum Berlin-Marathon, dem größten Marathon Deutschlands. Und zur Vorbereitung Frage an den Veranstalter Jürgen Lock. Wie sollte ich mich jetzt am Freitag, vielleicht auch mental, auf dieses Wochenende und auf den Lauf am Sonntag vorbereiten?
1: Definitiv Ruhe. Das heißt, die meisten Leute müssen noch zum Arbeiten gehen, ist auch klar. Aber jetzt nicht mehr zu denken, ich muss jetzt Workouts machen oder Kraftübungen oder was auch immer. Mental vorbereiten bedeutet, ich gucke mir nochmal die Strecke an. Wo sind die Versorgungspunkte? Was nehme ich zu mir? Vertrage ich auch alles? Und das sollte keine Experimente mehr sein. Ich sage sowieso immer, in der Woche davor sollte man nichts mit nichts Neuem anfangen. Weder mit neuen Schuhen, noch mit neuen Strümpfen, noch mit was anderes. Aber dann kommt ein Support. Also habe ich irgendwie beispielsweise abkleben, irgendwie von meinen Scheuerstellen. Welches T-Shirt trage ich? Das ist auch mental ganz wichtig. Wo fühle ich mich wohl darin? Laufe ich kurz, lang? Auch das ist wahrscheinlich bei den Temperaturen, die wir haben, ist die kurze Variante die bessere. Aber was nehme ich zum Beispiel morgens mit, was ich dann nachher der Stadtmission auch zur Verfügung stellen kann? Also wirklich so das ganze klassische Vorbereiten, dass ich nicht irgendwo in Hektik am Veranstaltungstag, wenn ich dann morgens aufstehe, sowieso aufgeregt bin. Nee, das kann man vorher alles irgendwo fertig machen. Man kann deine Startnummer schon aufs T-Shirt drauf machen. Man guckt, dass man entsprechend irgendwie auch alle Dinge mitnimmt, die man mitnehmen möchte. Also keine Hektik. Und dann ist man auch ruhig. Das Schlafverhalten, das wird sowieso nicht gut sein für jemanden, der zum ersten Mal läuft. Ist aber unproblematisch, wissen wir heute wissenschaftlich auch. Das heißt, wer nur 3 Stunden schläft, der wird trotz allem seine Leistung bringen.
0: Ja, das ist klasse. Das ist beruhigend, denn auch wenn es nicht mein erster, sondern mittlerweile schon mein 14. Berlin-Marathon sein wird. Ich bin jetzt schon wieder aufgeregt und habe die letzten Nächte doch sehr unruhig geschlafen und tatsächlich vom Marathon schon geträumt. Schönen guten Morgen, traumhaften Start für Sie in den Freitag jetzt mit Rick Astley.

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1: Aus dem Markus-Evangelium. Dort brachte man einmal Kinder zu Jesus, damit er sie berühre und segne. Die Jünger aber trieben die Leute mit harten Worten weg. Als Jesus das sah, wurde er unwillig. Lasst die Kinder zu mir kommen, hindert sie nicht. Das Reich Gottes steht Menschen offen, die sind wie diese Kinder. Was ich sage, ist wahr. Wer Gottes Nähe und Freundlichkeit nicht annimmt wie ein Kind, wird zum Reich Gottes keinen Zugang haben. Und er nahm sie in die Arme, legte ihnen die Hände auf und segnete sie.
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13: Michael Trotzki. Der öffentliche Nahverkehr in Brandenburg und Berlin wird im neuen Jahr teurer. Die Tickets werden im Schnitt um knapp 4% angehoben, sagte man uns. Dabei bleibe das Einzelticket für den AB-Bereich in Berlin mit 4 Euro stabil. In Potsdam hingegen steigt der Preis von 3 Euro auf 3,10 Euro ab Januar. In Cottbus, Frankfurt und Brandenburg-Havel bleiben die Ticketpreise stabil. Der Verkehrsverbund Berlin-Brandenburg begründet die Preiserhöhung mit den weiterhin hohen Kosten für Energie und Investitionen. In Potsdam wird in der nächsten Woche wie geplant eine Verpackungssteuer eingeführt. In der Stadtverordnetenversammlung ist die CDU mit einem Eilantrag, die Abgabe erst später einzuführen, gescheitert. Konkret bedeutet die Verpackungssteuer 50 Cent auf Einwegverpackungen und Becher. Für Plastikgabeln und Co. werden 20 Cent fällig. Bis zuletzt hatten Branchenverbände versucht, die Abgabe ganz zu verhindern. Morgen und am Sonntag ist in Berlin wieder Marathonwochenende. Nahezu 60.000 Teilnehmer, darunter viele Brandenburger, werden auf der Strecke sein, sagte man uns. Deshalb gibt es bereits ab heute wieder umfangreiche Straßensperrungen in Berlin. Auch das Wetter meint es gut, es werden 22 Grad und Sonne erwartet.
14: Sieht zwar herbstlich aus, das Wetter wird aber immer schöner werden die nächsten Tage, denn das Grau der Wolken heute, das verschwindet morgen am Samstag und macht der Sonne Platz. Heute 16 Grad ohne Regenschauer, morgen 20 Grad ohne Regen und auch der Sonntag gestaltet sich trocken bei 21 Grad und einem Mix aus Sonne und Wolken. Musikalische Herzen fliegen jetzt wieder durch die Luft und vielleicht ja auch digital durch Sie. Hier ist auf jeden Fall Michael Jackson, I Just Can't Stop Loving You.
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Das war ein Radio Paradiso Herzchensong. 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

0: Beyoncé spielt Karten, pokert und sie planen hoffentlich schon den Feierabend und das Wochenende. Hier habe ich auf jeden Fall musikalisch noch was für sie geplant. Sister Sledge nämlich mit We Are Family, kommt gleich nach DJ Bobo mit Everybody und nach ihm hier.
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2: Grenzerfahrungen. Die letzte Grenze. Ein Anruf von Ihrem Arzt. Der Tod eines Freundes oder ein Unfall, der gerade noch gut ausgeht und plötzlich bekommt Ihr Leben einen anderen Rahmen. Was gestern noch so dringend schien, wirkt dann erstaunlich klein. Die unbeantwortete Mail, der Kratzer am Auto, der Nachbar, der seine Mülltonne schon wieder 12 cm zu weit nach links gestellt hat. Gleichzeitig werden andere Dinge größer. Das gemeinsame Frühstück, die Hand eines vertrauten Menschen, ein Nachmittag ohne Eile. Die Psychologin Laura Carstensen untersucht seit Jahrzehnten, wie unser Zeithorizont unsere Ziele verändert. Ihr Befund? Entscheidend ist gar nicht das Alter. Wichtig ist, ob uns die Zukunft weit offen oder begrenzt erscheint. Wenn Menschen viel Zeit vor sich sehen, suchen sie eher nach neuen Informationen, Möglichkeiten und Kontakten. Wird Zeit als knapp erlebt, gewinnen vertraute Beziehungen und emotional bedeutsame Erfahrungen an Gewicht. Der Tod macht das Leben aber nicht automatisch weiser. Angst kann uns genauso lähmen oder zu hektischem Aktionismus führen. Allerdings stellt unsere Endlichkeit eine klare Frage. Wofür möchten Sie Ihre begrenzte Zeit verwenden? Stellen Sie sich vor, der laufende Monat wäre richtig kostbar. Wem würden Sie heute noch schreiben? Welchen Streit würden Sie beenden? Welche Entscheidung nicht länger vertagen? Mir gefällt an solchen Fragen, dass sie den Tod nicht zum Mittelpunkt machen. Wir holen vielmehr das Leben zurück ins Jetzt. Sie brauchen daher keine völlig neue Lebensplanung. Ein Anruf, ein Spaziergang oder ein ausgesprochenes Danke kann schon reichen. Die letzte Grenze erinnert uns daran, dass Zeit keinen Wert bekommt, obwohl wir möglichst viel hineinpressen. Kostbar wird sie durch das, was uns wirklich berührt. Marc Aurel sah das ähnlich. Handle, sprich und denke so, als könntest du das Leben in diesem Augenblick verlassen.
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2: Und wenn Sie eine persönliche Beratung wünschen, schreiben Sie mich gerne an unter www.beziehungscoach-berlin.de.

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Aufstehen hinein starten in den neuen Tag. Schön, dass Sie das mit uns tun. Freue mich, Sie hören Radio Paradiso, die besten Hits mit der meisten Abwechslung. Mein Name ist Thorsten Wittke und auch das hier ist wichtig, damit Sie auf dem Laufenden sind.

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1: Dein Freund braucht kein guter Gesellschafter zu sein. Du erkennst ihn daran, dass es auch schön ist, mit ihm zu schweigen.
2: Und auf polnisch. Twój przyjaciel nie musi być dobrym towarzyszem. Rozpoznajesz go po tym, że także dobrze jest po prostu z nim milczeć.
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15: Ich bin Thomas Bleskin. Schülerinnen und Schüler wollen heute bundesweit gegen eine mögliche Wehrpflicht demonstrieren. Nach Angaben der Initiative Schulstreik gegen Wehrpflicht sind gut 100 Kundgebungen geplant.
16: Nicht nur hier in Berlin, sondern auch in Hamburg, Hannover, Köln, Düsseldorf, Stuttgart und vielen weiteren deutschen Städten sind heute Schülerdemos angemeldet. Die Aktionen sollten so lange gehen, bis eine Wehrpflicht wieder vom Tisch ist, sagt Bela Breitner, Pressesprecher von Schulstreik gegen Wehrpflicht. Laut Gesetz werden alle jungen Männer ab Jahrgang 2008 gemustert. Das Ziel, Freiwillige zu gewinnen, weil die Bundeswehr mehr Soldaten braucht. Thomas Thonfeld, Berlin.
15: Autofahrer müssen vorerst weiter mit hohen Spritpreisen rechnen. Rohöl der Sorte Brent kostet aktuell knapp 106 Dollar je Barrel und damit rund 70% mehr als zu Jahresbeginn. Tanken und Heizen sind dadurch deutlich teurer geworden. Zur Entlastung soll heute der neue Tankrabatt beschlossen werden. Ab Oktober könnten Benzin und Diesel dadurch um 17 Cent je Liter günstiger werden. Im Bundestag steht heute außerdem das Bundespolizeigesetz zur Abstimmung. Der Bundespolizei soll es im Kampf unter anderem gegen Extremismus künftig erlaubt sein, Handys zu überwachen.
17: Das Handy anzapfen, Mails mitlesen, ebenso die Nachrichten bei Telegram oder WhatsApp. Um Kriminellen auf die Spur zu kommen oder auch um mögliche Taten zu verhindern, hilft es Ermittlern häufig, die Kommunikation der Verdächtigen zu überwachen. In Deutschland gelten für eine solche Überwachung strenge Regeln. Daher ist eine Änderung im Gesetz nötig, damit die Bundespolizei im Kampf gegen Extremismus und Schleuserbanden im Falle des Falles künftig auch die Kommunikation überwachen darf. Lea Matschulat, Nachrichtenredaktion.
15: Beim Staatsbesuch von Chinas Staatschef Xi Jinping in Washington haben sich beide Seiten demonstrativ um Harmonie bemüht. US-Präsident Trump erklärte, das Verhältnis beider Länder sei so gut wie nie zuvor. Xi sprach von zahlreichen neuen Einigungen, nannte aber keine Einzelheiten. Zugleich bekräftigte er Chinas Haltung zu Taiwan. Konkrete Ergebnisse des Besuchs wurden bislang kaum bekannt. Der Streit zwischen Trump und mehreren Medienhäusern um den Zugang zum Weißen Haus überschattet auch den Besuch von Xi. Große US-Sender strahlten deutlich weniger zu dem Treffen in Washington aus als üblich.
18: Es geht dicht bewölkt durch den Freitag heute bei 16 Grad maximal, aber auf das Wochenende können Sie sich richtig freuen. Es wird milder bei morgen 21 und am Sonntag 20 Grad maximal. Dazu gibt es übers Wochenende verteilt viel Sonnenschein, kein Regen in Sicht. Nur morgen früh sollten Sie zum Teil mit dichten Nebelfeldern rechnen. Die werden aber im Verlauf des Vormittags langsam abziehen.
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18: Wie wird sich der vergangene Hitzesommer auf den Herbst jetzt auswirken? Das klären wir gleich nach unter anderem Nick Kamen. Jetzt für Sie locker leicht mit I Promised Myself. Schönen Freitag.

0: Der Herbst ist da und er bringt so einige herausfordernde Wetterlagen mit sich. Sie hören Radio Paradiso und ich spreche mit Wetter- und Klimaexperte Frank Böttcher. Herr Böttcher, wir hatten ja einen ziemlichen Hitzesommer in diesem Jahr wieder. Wirkt sich der auch auf das Wetter jetzt im Herbst aus?
1: Tatsächlich ist so eine Grundwetterlage nach so einem Hitzesommer eine Ausgangssituation für deutlich stärkere Stürme im Mittelmeer und starke Regenfälle im Süden Deutschlands. Beispielsweise Tiefdruckgebiete, die sich über Genua wie ein Schwamm vollsaugen mit dem warmen Wasser des Mittelmeeres, dann um den Alpenostkamm herumziehen und dann von Norden her quasi das Wasser an die Alpen drücken und dann kommt es eben sehr häufig zu starken Überschwemmungen. Das sind Wetterlagen, die können im Herbst auftreten und die dann wahrscheinlicher und intensiver, wenn der Sommer so heiß war, wie er jetzt war.
0: Kann ich mich denn auf solche Wetterereignisse irgendwie vorbereiten?
1: Ja, man kann selber eine ganze Menge machen. Die erste Aufgabenstellung besteht darin, sich dazu informieren, welche Extremwetterereignisse sind denn für den jeweiligen Standort, für das jeweilige Haus denn eigentlich möglich. Und da gibt es zum Beispiel Überschwemmungskarten in den Kommunen und Gemeinden, in denen man sehen kann, ist mein Haus eigentlich gefährdet bei Hochwasser, bei Starkregenereignissen. Da kann man sich informieren, das ist der erste Schritt und danach kann man dann Maßnahmen ergreifen zum Schutz.
0: Wirklich gut und wichtig, diese Überschwemmungskarten. Dankeschön, Frank Böttcher, für diesen wertvollen Tipp. Sie können so eine Überschwemmungskarte auch für Ihre jeweilige Region abrufen. Dazu ganz einfach mal im Internet suchen und eingeben, Überschwemmungskarte und entsprechend Ihre Region. Da sollten Sie am besten fündig werden. Sie hören Radio Paradiso durch den Freitag mit den besten Hits, mit der meisten Abwechslung. Es geht so langsam Richtung Wochenende.

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0: Mögen die Regentropfen sanft auf dein Haupt fallen. Möge der weiche Wind deinen Geist beleben. Möge der sanfte Sonnenschein dein Herz erleuchten. Mögen die Lasten des Tages leicht auf dir liegen. Und möge unser Gott dich hüllen in den Mantel seiner Liebe.
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18: Mit Jörg Trotzki. Der öffentliche Nahverkehr in Brandenburg und Berlin wird im neuen Jahr teurer. Die Tickets werden im Schnitt um knapp 4% angehoben, sagte man uns. Dabei bleibe das Einzelticket für den AB-Bereich in Berlin mit 4 Euro stabil. In Potsdam hingegen steigt der Preis von 3 Euro auf 3,10 Euro ab Januar. In Cottbus, Frankfurt und Brandenburg-Havel bleiben die Ticketpreise stabil. Der Verkehrsverbund Berlin-Brandenburg begründet die Preiserhöhung mit den weiterhin hohen Kosten für Energie und Investitionen. In Potsdam wird in der nächsten Woche wie geplant eine Verpackungssteuer eingeführt. In der Stadtverordnetenversammlung ist die CDU mit einem Eilantrag, die Abgabe erst später einzuführen, gescheitert. Konkret bedeutet die Verpackungssteuer 50 Cent auf Einwegverpackungen und Becher. Für Plastikgabeln und Co. werden 20 Cent fällig. Bis zuletzt hatten Branchenverbände versucht, die Abgabe ganz zu verhindern. Morgen und am Sonntag ist in Berlin wieder Marathonwochenende. Nahezu 60.000 Teilnehmer, darunter viele Brandenburger, werden auf der Strecke sein, sagte man uns. Deshalb gibt es bereits ab heute wieder umfangreiche Straßensperrungen in Berlin. Auch das Wetter meint es gut, es werden 22 Grad und Sonne erwartet.
19: Es wird ein richtig schönes, angenehmes Wochenende. Heute am Freitag sieht es oft noch sehr bewölkt aus, bei 16 Grad maximal. Regen kommt aber meist keiner unter. Übers Wochenende wird sich dann immer wieder die Sonne zeigen können, ebenfalls ohne Regen. Nur morgen am Samstag in den frühen Morgenstunden sollten Sie mit Nebel rechnen. Ansonsten wird es auch milder. Morgen 21 und am Sonntag 20 Grad maximal.
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19: Und jetzt bitte einmal mitgeschwärmt zu Orange Blue. She's got that light.
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1: Wenn jemand das Laster der Habgier von den Menschen wegnehmen würde, gäbe es überhaupt kein Hindernis für das Herrschen von tiefem Frieden im Leben. Für die Vertreibung der Kriege und Unruhen und die Wiederherstellung der natürlichen Zuneigung und Freundschaft.
2: Und jetzt auf Polnisch. 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
12: Ich bin Thomas Bleskin. Im Kampf gegen organisierte Kriminalität soll der Staat leichter auf illegal erworbenes Vermögen zurückgreifen können. Der Bundestag hat dafür die Umsetzung einer EU-Richtlinie beschlossen. Sie soll unter anderem die Zusammenarbeit bei grenzüberschreitenden Fällen verbessern. Heute befasst sich der Bundestag mit Entlastungen für die Verbraucher. Der umstrittene Tankrabatt steht auf der Tagesordnung.
13: Verbrechen dürfen sich nicht lohnen, sagt Bundesjustizministerin Hubig. Mit der Umsetzung der EU-Richtlinie soll organisierter Kriminalität die finanzielle Grundlage entzogen werden. In anderen Ländern, etwa Italien, ist es gang und gäbe, dass der Staat illegal erworbenes Vermögen zurückholt. Was den Tankrabatt angeht, so wollen Bundestag und Bundesrat die Maßnahme heute im Eilverfahren auf den Weg bringen, damit sie noch zum 1. Oktober greift. Die Steuern auf Sprit sollen um 17 Cent sinken. Ob die Entlastung bei den Verbrauchern ankommt oder nur bei den Mineralölfirmen, ist umstritten. Tanja Wagner, Nachrichtenredaktion.
12: Schülerinnen und Schüler wollen heute bundesweit gegen eine mögliche Wehrpflicht demonstrieren. Nach Angaben der Initiative Schulstreik gegen Wehrpflicht sind rund 100 Kundgebungen geplant. Das neue Wehrdienstgesetz ist seit Januar in Kraft und sieht für junge Männer ab dem Jahrgang 2008 eine verpflichtende Musterung vor. Sollten sich nicht genug Freiwillige melden, kann der Bundestag über eine Wehrpflicht entscheiden. Papst Leo startet heute seine erste Reise nach Frankreich. Die erste Station seiner ganz persönlichen 4-Tage-Tour de France ist Paris und dort steht eine Premiere auf dem Programm.
14: Leo ist nämlich der erste Papst, der Notre Dame nach dem verheerenden Brand besucht, die berühmte Kathedrale. Vorher genießt er aber noch das Bad in der Menge, rollt in seinem Papamobil durch Paris, inklusive Glockengeläut und Jubel. Eine Riesen-Open-Air-Messe ist auch geplant und was man so hört, die Leute sind regelrecht im Papstfieber. Und das, obwohl in Frankreich ja doch viele eher kirchenkritisch unterwegs sind. Claudia Wächter, Rom.
12: Der Iran hat den USA nach Medienberichten einen neuen Vorschlag für Verhandlungen über ein mögliches Kriegsende vorgelegt. Außenminister Agachi zufolge könnte die Straße von Hormuz 7 Tage nach einer Einigung wieder geöffnet werden. Welche Bedingungen dafür erfüllt werden müssten, blieb offen. Das Weiße Haus bestätigte lediglich, über Vermittler liefen weiterhin positive und konstruktive Gespräche.
15: Na, kommt ja doch nochmal der Spätsommer vorbei. Heute am Freitag noch recht herbstlich mit vielen Wolken und bei 16 Grad maximal. Aber es wird jetzt immer milder und freundlicher. Am Wochenende können Sie sich immer wieder auf Sonnenmomente freuen. Regen kommt keiner runter. Bei morgen 21 und am Sonntag 20 Grad maximal. Und wir schauen auch schon mal auf die neue Woche. Der Montag soll sehr sonnig und warm werden bei bis zu 23 Grad. Am Dienstag sogar sonnige 25 Grad möglich.
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15: Und worauf Sie sich hier bei uns in der nächsten Woche ab Montag freuen können, Das verrate ich Ihnen gleich. Kleiner Spoiler jetzt schon. Es wird viel und oft und häufig ins Kino gehen. Mehr Infos dazu gleich nach Kim Wilde mit Cambodia. Außerdem Taylor Swift bringt heute ihre Album-Erweiterung The Life of a Showgirl The Encore raus. Gleich hören Sie mit I Knew It, I Knew You und jetzt mit Bruce Springsteen in die 90er auf seine Streets of

Oh, da haben wir uns einiges Schönes für Sie ausgedacht zum Start in die neue Woche. Sie hören Radio Paradiso und nicht nur, dass wir Sie am Montag zu den Backstreet Boys live einladen, sondern es geht auch ins Kino. 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Außerdem der deutsche Thriller Corpus Delicti. Dann gibt's einen durchgeknallten Tom Cruise in Digger. Auch dafür nächste Woche Tickets hier bei uns. Und ein neuer Doris Dörri-Film. Alles hier nächste Woche auf Ihrem Radio Paradiso, kann man schon fast Kinowoche nennen. Jetzt aber erstmal weiter in Richtung Wochenende. Genießen Sie's. 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

0: 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Die größten Worte der Menschheitsgeschichte. Die Reaktion des Sozialdemokraten August Bebel auf die sogenannte Blut- und Eisenrede Otto von Bismarcks aus dem Jahre 1871.
1: Das mit Blut und Eisen mühsam zusammengeschweißte Reich ist kein Boden für die bürgerliche Freiheit, geschweige für die soziale Gleichheit. Staaten werden mit den Mitteln erhalten, durch die sie gegründet wurden. Der Säbel stand als Geburtshelfer dem Reich zur Seite. Der Säbel wird es ins Grab begleiten.
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17: Mit Jörg Trotzki. Der öffentliche Nahverkehr in Brandenburg und Berlin wird im neuen Jahr teurer. Die Tickets werden im Schnitt um knapp 4% angehoben, sagte man uns. Dabei bleibe das Einzelticket für den AB-Bereich in Berlin mit 4 Euro stabil. In Potsdam hingegen steigt der Preis von 3 Euro auf 3,10 Euro ab Januar. In Cottbus, Frankfurt und Brandenburg-Havel bleiben die Ticketpreise stabil. Der Verkehrsverbund Berlin-Brandenburg begründet die Preiserhöhung mit den weiterhin hohen Kosten für Energie und Investitionen. In Potsdam wird in der nächsten Woche wie geplant eine Verpackungssteuer eingeführt. In der Stadtverordnetenversammlung ist die CDU mit einem Eilantrag, die Abgabe erst später einzuführen, gescheitert. Konkret bedeutet die Verpackungssteuer 50 Cent auf Einwegverpackungen und Becher. Für Plastikgabeln und Co. werden 20 Cent fällig. Bis zuletzt hatten Branchenverbände versucht, die Abgabe ganz zu verhindern. Morgen und am Sonntag ist in Berlin wieder Marathonwochenende. Nahezu 60.000 Teilnehmer, darunter viele Brandenburger, werden auf der Strecke sein, sagte man uns. Deshalb gibt es bereits ab heute wieder umfangreiche Straßensperrungen in Berlin. Auch das Wetter meint es gut, es werden 22 Grad und Sonne erwartet.
18: Es geht dicht bewölkt durch den Freitag heute bei 16 Grad maximal, aber auf das Wochenende können Sie sich richtig freuen. Es wird milder bei morgen 21 und am Sonntag 20 Grad maximal. Dazu gibt es übers Wochenende verteilt viel Sonnenschein, kein Regen in Sicht. Nur morgen früh sollten Sie zum Teil mit dichten Nebelfeldern rechnen. Die werden aber im Verlauf des Vormittags langsam abziehen.
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18: Der nächste Radio Paradiso Herzchensong wartet in dieser halben Stunde auf Sie. Kommt hier gleich nach Dermot Kennedy mit Kiss Me. Und jetzt leidenschaftlich hineingestartet in die halbe Stunde mit Foreigner. 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

Aus einem Herzensfilm. Der Radio Paradiso Herzchen Song aus Pretty Woman. Das war ein Rockset mit It Must Have Been Love. Und sie sind super. Vielen, vielen Dank für alle Herzen, die hier wirklich jedes Mal reinkommen und eingehen bei uns. 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
1: Einen echten Freund erkennt man daran, dass er sich Zeit nimmt, wenn er keine hat.
2: Und auf Polnisch. Prawdziwego przyjaciela rozpoznasz po tym, że poświęci ci swój czas, nawet kiedy nie będzie go miał.
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5: Ich bin Thomas Bleskin. Bundestag und Bundesrat wollen heute einen neuen Tankrabatt beschließen. Die schwarz-rote Koalition plant, die Energiesteuer auf Benzin und Diesel vom 1. Oktober bis Ende Dezember um 14 Cent je Liter zu senken. Mit der Mehrwertsteuer ergibt sich eine Entlastung von 17 Cent pro Liter. Bund und Länder rechnen dadurch mit Steuerausfällen von insgesamt bis zu 2,5 Milliarden Euro. Im Bundestag steht heute außerdem das Bundespolizeigesetz zur Abstimmung. Der Bundespolizei soll es im Kampf unter anderem gegen Extremismus künftig erlaubt sein, Handys zu überwachen.
6: Das Handy anzapfen, Mails mitlesen, ebenso die Nachrichten bei Telegram oder WhatsApp. Um Kriminellen auf die Spur zu kommen oder auch um mögliche Taten zu verhindern, hilft es Ermittlern häufig, die Kommunikation der Verdächtigen zu überwachen. In Deutschland gelten für eine solche Überwachung strenge Regeln. Daher ist eine Änderung im Gesetz nötig, damit die Bundespolizei im Kampf gegen Extremismus und Schleuserbanden im Falle des Falles künftig auch die Kommunikation überwachen darf. Lea Matschulat, Nachrichtenredaktion.
5: Der Streit zwischen US-Präsident Donald Trump und Medienhäusern um den Zugang zum Weißen Haus überschattet auch den Besuch von Chinas Staatschef Xi Jinping. Große US-Sender strahlten in ihrem Programm deutlich weniger zu dem Treffen in Washington aus, als es sonst bei solchen Gipfeln üblich ist. Live-Übertragung fehlte ganz.
7: Das Staatsdinner blieb weitgehend im Dunkeln. Wieder wurden Sender ausgeschlossen und TV-Berichterstattung blieb aus. Beim Dinner serviert wurde gelber Kürbis, Pilzfrikassee, Barsch, Aubergine und Vanilleeis. Ein Tenor sang Lieder und die Blaskapelle des Militärs spielte auf. Tech-Bosse saßen mit am Tisch, aber über die Inhalte der Gespräche wurde nichts bekannt. Auch vom Vier-Augen-Gespräch von Trump und Xi zuvor drang wenig nach außen. Konfliktstoff gibt es reichlich, aber es hieß nur, es sei ein großartiges Treffen gewesen. Tina Eck, USA.
5: Schülerinnen und Schüler wollen heute bundesweit gegen eine mögliche Wehrpflicht demonstrieren. Nach Angaben der Initiative Schulstreik gegen Wehrpflicht sind rund 100 Kundgebungen geplant. Das neue Wehrdienstgesetz ist seit Januar in Kraft und sieht für junge Männer ab dem Jahrgang 2008 eine verpflichtende Musterung vor. Sollten sich nicht genug Freiwillige melden, kann der Bundestag über eine Wehrpflicht entscheiden.
8: Es wird ein richtig schönes, angenehmes Wochenende. Heute am Freitag sieht es oft noch sehr bewölkt aus, bei 16 Grad maximal. Regen kommt aber meist keiner unter. Übers Wochenende wird sich dann immer wieder die Sonne zeigen können, ebenfalls ohne Regen. Nur morgen am Samstag in den frühen Morgenstunden sollten Sie mit Nebel rechnen. Ansonsten wird es auch milder. Morgen 21 und am Sonntag 20 Grad maximal.
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8: Schönen Freitag. Es geht in die wohlverdiente Mittagspause. Jetzt mit Aha. Hunting High and Low.

Ein bisschen Romantik für Ihre Mittagspause. Sixpence None the Richer mit Kiss Me hier auf Ihrem Radio Paradiso. 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
1: Oft zeigt sich, dass der Mensch wird, was er glaubt. Wenn ich mir dauernd einsage, ich könnte dies oder das nicht, dann werde ich in der Tat dazu unfähig. Wenn ich hingegen fest glaube, ich werde es können, dann bekomme ich sicher die Fähigkeit dazu, selbst wenn sie mir anfangs nicht eigen war.
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2: Mit Jörg Trotzki. Die Handwerkskammer Cottbus will in Königs Wusterhausen ein modernes Bildungszentrum errichten. Schon nächste Woche werden dafür die Erdarbeiten beginnen, sagte man uns. Das sogenannte Leistungszentrum soll ein Bildungscampus für Schüler, Lehrlinge und angehende Meister werden und den Wirtschaftsstandort Dahme-Spreewald aufwerten. Gut 50 Millionen Euro kommen als Fördergelder vom Land und der EU. An den Start gehen soll das Bildungszentrum zum Ausbildungsjahr 28/29. Der öffentliche Nahverkehr in Brandenburg und Berlin wird im neuen Jahr teurer. Die Tickets werden im Schnitt um knapp 4% angehoben, sagte man uns. Dabei bleibe das Einzelticket für den AB-Bereich in Berlin mit 4 Euro stabil. In Potsdam hingegen steigt der Preis von 3 Euro auf 3,10 Euro ab Januar. In Cottbus, Frankfurt und Brandenburg-Havel bleiben die Ticketpreise gleich. Der VBB begründet die Preiserhöhung mit den weiterhin hohen Kosten für Energie und Investitionen. Das Bündnis Nolympia hat mit großer Erleichterung auf das Aus der Berliner Bewerbung für die Olympischen Spiele reagiert. Man sehe sich bestätigt, heißt es. Die inzwischen mehr als 20.000 gesammelten Unterschriften für ein Volksbegehren gegen die Olympischen Spiele werde man schreddern. Zugleich forderten Vertreter des Bündnisses den künftigen Senat auf, das gesparte Geld in marode Sportstätten und den Schulsport zu stecken.
3: Na, kommt ja doch nochmal der Spätsommer vorbei. Heute am Freitag noch recht herbstlich mit vielen Wolken und bei 16 Grad maximal. Aber es wird jetzt immer milder und freundlicher. Am Wochenende können Sie sich immer wieder auf Sonnenmomente freuen. Regen kommt keiner runter. Bei morgen 21 und am Sonntag 20 Grad maximal. Und wir schauen auch schon mal auf die neue Woche. Der Montag soll sehr sonnig und warm werden bei bis zu 23 Grad. Am Dienstag sogar sonnige 25 Grad möglich.
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3: Das ist Ihr entspannter Weg in Richtung Wochenende. Jetzt mit Leanne Rimes. Can't Fight the Moonlight.

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1: Ihr habt euch was Tolles einfallen lassen. Das fand ich total schön. Gestern habe ich schon bei uns im Programm gehört, dass ihr gesagt habt, aufgefordert habt, Leute, schickt doch dem Wittke nochmal ein paar Songideen, die er dann am Sonntag in seiner Playlist hören kann. Und ihr habt euch jetzt selbst auch Songs überlegt, die ihr mir mit auf den Weg gebt. Und ich weiß tatsächlich nicht, welche Songs ihr euch ausgesucht habt.
2: Ich bin gespannt. Ja, ich fange einfach mal an. Ist ja eine lange Zeit. Hast ja viele Songs wahrscheinlich zur Auswahl, die du dann hören kannst. Aus dem Jahr 2000.
1: So. Oh ja! U2.
2: Ja. Ich finde, hat was Beschwingtes für dieses Läuferfall.
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1: Es lebt im Herzen eines jeden Menschen so viel Wunderbares, so viel unendlich Schönes. Und wir können es einander schenken, jenseits der Angst. Die ganze Welt wird sich wandeln, wo Menschen diese beiden einfachen Wahrheiten lernen. Die Wahrheit des Vertrauens und die Wahrheit der Liebe.
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15: Es ist 13 Uhr. 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
16: Ich bin Thomas Bleskin. Im Kampf gegen organisierte Kriminalität soll der Staat leichter auf illegal erworbenes Vermögen zurückgreifen können. Der Bundestag hat dafür die Umsetzung einer EU-Richtlinie beschlossen. Sie soll unter anderem die Zusammenarbeit bei grenzüberschreitenden Fällen verbessern. Heute befasst sich der Bundestag mit Entlastungen für die Verbraucher. Der umstrittene Tankrabatt steht auf der Tagesordnung.
17: Verbrechen dürfen sich nicht lohnen, sagt Bundesjustizministerin Hubig. Mit der Umsetzung der EU-Richtlinie soll organisierter Kriminalität die finanzielle Grundlage entzogen werden. In anderen Ländern, etwa Italien, ist es gang und gäbe, dass der Staat illegal erworbenes Vermögen zurückholt. Was den Tankrabatt angeht, so wollen Bundestag und Bundesrat die Maßnahme heute im Eilverfahren auf den Weg bringen, damit sie noch zum 1. Oktober greift. Die Steuern auf Sprit sollen um 17 Cent sinken. Ob die Entlastung bei den Verbrauchern ankommt oder nur bei den Mineralölfirmen, ist umstritten. Tanja Wagner, Nachrichtenredaktion.
16: Schülerinnen und Schüler wollen heute bundesweit gegen eine mögliche Wehrpflicht demonstrieren. Nach Angaben der Initiative Schulstreik gegen Wehrpflicht sind rund 100 Kundgebungen geplant. Das neue Wehrdienstgesetz ist seit Januar in Kraft und sieht für junge Männer ab dem Jahrgang 2008 eine verpflichtende Musterung vor. Sollten sich nicht genug Freiwillige melden, kann der Bundestag über eine Wehrpflicht entscheiden. Papst Leo startet heute seine erste Reise nach Frankreich. Die erste Station seiner ganz persönlichen 4-Tage Tour de France ist Paris und dort steht eine Premiere auf dem Programm.
18: Leo ist nämlich der erste Papst, der Notre Dame nach dem verheerenden Brand besucht, die berühmte Kathedrale. Vorher genießt er aber noch das Bad in der Menge, rollt in seinem Papamobil durch Paris, inklusive Glockengeläut und Jubel. Eine Riesen-Open-Air-Messe ist auch geplant und was man so hört, die Leute sind regelrecht im Papstfieber. Und das, obwohl in Frankreich ja doch viele eher kirchenkritisch unterwegs sind. Claudia Wächter, Rom.
16: Der Iran hat den USA nach Medienberichten einen neuen Vorschlag für Verhandlungen über ein mögliches Kriegsende vorgelegt. Außenminister Agachi zufolge könnte die Straße von Hormuz 7 Tage nach einer Einigung wieder geöffnet werden. Welche Bedingungen dafür erfüllt werden müssten, blieb offen. Das Weiße Haus bestätigte lediglich, über Vermittler liefen weiterhin positive und konstruktive Gespräche.
0: Es geht dicht bewölkt durch den Freitag heute bei 16 Grad maximal, aber auf das Wochenende können Sie sich richtig freuen. Es wird milder bei morgen 21 und am Sonntag 20 Grad maximal. Dazu gibt es übers Wochenende verteilt viel Sonnenschein, kein Regen in Sicht. Nur morgen früh sollten Sie zum Teil mit dichten Nebelfeldern rechnen. Die werden aber im Verlauf des Vormittags langsam abziehen.
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0: Und mit einem sehr stimmungsvollen Song zum Start in die Stunde. Moby, Why Does My Heart Feel So Bad?
20: Wow.

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1: Ich wünsche dir, dass du dich nicht nur auf vorgegebenen, eingefahrenen Spuren bewegst, sondern deine eigene Richtung suchst und findest. Jedes Hindernis birgt die Möglichkeit, neue Kräfte in dir zu befreien. Ich wünsche dir, dass du auch an den Steinen, die dir in den Weg gelegt werden, wächst.
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15: Mit Jörg Trotzki. Die Handwerkskammer Cottbus will in Königs Wusterhausen ein modernes Bildungszentrum errichten. Schon nächste Woche werden dafür die Erdarbeiten beginnen, sagte man uns. Das sogenannte Leistungszentrum soll ein Bildungscampus für Schüler, Lehrlinge und angehende Meister werden und den Wirtschaftsstandort Dahme-Spreewald aufwerten. Gut 50 Millionen Euro kommen als Fördergelder vom Land und der EU. An den Start gehen soll das Bildungszentrum zum Ausbildungsjahr 28/29. Der öffentliche Nahverkehr in Brandenburg und Berlin wird im neuen Jahr teurer. Die Tickets werden im Schnitt um knapp 4% angehoben, sagte man uns. Dabei bleibe das Einzelticket für den AB-Bereich in Berlin mit 4 Euro stabil. In Potsdam hingegen steigt der Preis von 3 Euro auf 3,10 Euro ab Januar. In Cottbus, Frankfurt und Brandenburg-Havel bleiben die Ticketpreise gleich. Der VBB begründet die Preiserhöhung mit den weiterhin hohen Kosten für Energie und Investitionen. Das Bündnis Nolympia hat mit großer Erleichterung auf das Aus der Berliner Bewerbung für die Olympischen Spiele reagiert. Man sehe sich bestätigt, heißt es. Die inzwischen mehr als 20.000 gesammelten Unterschriften für ein Volksbegehren gegen die Olympischen Spiele werde man schreddern. Zugleich forderten Vertreter des Bündnisses den künftigen Senat auf, das gesparte Geld in marode Sportstätten und den Schulsport zu stecken.
5: Es wird ein richtig schönes, angenehmes Wochenende. Heute am Freitag sieht es oft noch sehr bewölkt aus, bei 16 Grad maximal. Regen kommt aber meist keiner unter. Übers Wochenende wird sich dann immer wieder die Sonne zeigen können, ebenfalls ohne Regen. Nur morgen am Samstag in den frühen Morgenstunden sollten Sie mit Nebel rechnen. Ansonsten wird es auch milder. Morgen 21 und am Sonntag 20 Grad maximal.
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5: Und ich verrate Ihnen gleich schon mal, worauf Sie sich in der nächsten Woche hier bei uns freuen können. Jetzt aber erstmal ab in die 80er zu Cliff Richard und...

Episode haben wir uns einiges Schönes für Sie ausgedacht zum Start in die neue Woche. Sie hören Radio Paradiso und nicht nur, dass wir Sie am Montag zu den Backstreet Boys live einladen, sondern es geht auch ins Kino. 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Dann gibt es einen durchgeknallten Tom Cruise in Digger. Auch dafür nächste Woche Tickets hier bei uns. Und ein neuer Doris Dörri-Film. Alles hier nächste Woche auf Ihrem Radio Paradiso. Kann man schon fast Kinowoche nennen. Jetzt aber erstmal weiter in Richtung Wochenende. Genießen Sie's. 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
1: Ich wünsche dir nicht den Himmel auf Erden, aber einen Freund, der dich ganz versteht. Ich wünsche dir nicht die große Karriere, nur den guten Weg, den du gehen kannst. Ich wünsche dir nicht allen Reichtum der Welt, doch ganz viel von dem, was man Hoffnung nennt. Ich wünsche dir nicht Erfolg, der dich stolz macht, aber die Liebe, die dich verwandeln kann.
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13: Es ist 14 Uhr.
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15: Ich bin Jan-Henner Reitze. Nach der Geburt eines Kindes sollen Eltern in Zukunft in den meisten Fällen automatisch Kindergeld bekommen, also keinen Antrag mehr dafür stellen müssen. Der Bundesrat hat einem entsprechenden Gesetz zugestimmt.
16: Eltern sollen Kindergeld bekommen, sobald das Kind eine steuerliche Identifikationsnummer erhalten hat und natürlich sobald der Familienkasse unter anderem die Kontoverbindung der Eltern vorliegt. Das Ganze soll ab dem kommenden Jahr schrittweise umgesetzt werden. Heißt, im ersten Schritt soll das Verfahren für Familien gelten, die bereits für ein älteres Kind Kindergeld bekommen. Dann soll das Verfahren auf erste Kinder ausgeweitet werden. Das geht aber nur unter bestimmten Voraussetzungen. Zum Beispiel muss mindestens ein Elternteil mit dem Kind in Deutschland leben. Und die Familienkasse darf keinen Zweifel im Anspruch auf Kindergeld haben. Fiona Reinhardt, Nachrichtenredaktion.
15: Heute soll auch die Neuauflage des Tankrabatts ab Oktober von Bundestag und Bundesrat auf den Weg gebracht werden. Rechnerisch wird Benzin und Diesel damit um knapp 17 Cent günstiger, wenn die Ölkonzerne die Steuerentlastung komplett weitergeben. Die Entlastung soll befristet bis Ende des Jahres gelten. Danach strebt die Bundesregierung einen Spritpreisdeckel an. Den fordern auch die Länder. Die sagen, der Preis pro Liter müsse dauerhaft wieder auf unter 2 Euro sinken. Italiens rechte Regierung verschärft Regeln an Schulen. Ab dem kommenden Schuljahr gilt dort ein Burka-Verbot und eine Obergrenze für ausländische Schüler mit geringen Italienischkenntnissen.
6: Bei einem Drittel ist Schluss, denn mehr Ausländer, die nicht gut Italienisch sprechen, sei für alle in der Klasse ein Problem, sagt die Regierung hier. Im Blick hat sie vor allem neu zugewanderte Kids und Jugendliche und auch Eltern mit Sprachproblemen, die müssen hier bald Italienisch lernen, ansonsten gibt's ein Bußgeld. Außerdem wird Gesicht zeigen Pflicht. Burka und Co. sind ab dem kommenden Schuljahr hier tabu. Claudia Wächter, Rom.
15: Wer in Deutschland online etwas für 1.000 Euro kauft, zahlt zunehmend in Raten. Nach einer Umfrage des Vergleichsportals Verivox entscheiden sich 15% der Befragten dafür, rund 6% mehr als vor 2 Jahren. Ratenzahlung wird dabei eher von Menschen gewählt, die weniger verdienen.
17: Der Freitag bleibt heute überwiegend bewölkt. 14 Grad in der Region maximal am Wochenende, dann aber deutlich freundlicher morgen am Samstag und am Sonntag. Freundliches Wetter, Sonne und Wolken gibt's im Mix. Es bleibt trocken bei Topwerten von knapp über 20 Grad.
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17: Einen schönen Freitagnachmittag und die erfolgreichste Boyband aller Zeiten kommt zu uns nach Deutschland, spielt aber nur in Düsseldorf in der Merkur-Spielarena und genau dahin laden wir sie ein. 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

Also, schön, dass Sie bei uns sind und im Jahr 1995, da hatten Sie Ihren großen Durchbruch und zwar mit diesem Song hier. Sing, yeah. We've Got It Going On, das war im Jahr 1995 ihre erste Debütsingle, aber ich glaube nur die echten Fans erkennen jetzt an diesem Song, wer gemeint ist. Bekannt sind sie nämlich mittlerweile eher für Hits wie diesen hier. Backstreet Boys, mittlerweile die erfolgreichste Boyband aller Zeiten. Und wir schicken sie auf ihr Konzert. Hier in Deutschland, nur in Düsseldorf sind sie in diesem Jahr. Und die spielen dann in der Merkur-Spielarena am 30. September. Und wir laden sie genau dorthin ein. 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
1: Die Britin Emmeline Pankhurst kämpft zum Teil mit gewaltsamen Mitteln bis zu ihrem Tod im Jahre 1928 für die Rechte von Frauen. Im selben Jahr wird das allgemeine Wahlrecht für Frauen in Großbritannien eingeführt. Aus einer Rede von Emmeline Pankhurst.
2: Ich bin als gefährliche Person eingestuft, verurteilt zu einer Gefängnisstrafe. Kein einziger Mann wurde je aus einer politischen Versammlung ausgeschlossen, nur weil er Fragen gestellt hat. Es waren Frauen, die aus Versammlungen geworfen wurden, weil sie es gewagt haben, Fragen zu stellen. Sie wurden brutal misshandelt, wurden ins Gefängnis geworfen, ehe auch nur 24 Stunden vergangen waren. Wir haben die Regierung Englands in eine Lage gebracht, in der sie nur eine Wahl hat. Entweder sie tötet uns Frauen oder sie gibt uns Frauen das Recht zu wählen.
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14: Mit Jörg Trotzki. Die Handwerkskammer Cottbus will in Königs Wusterhausen ein modernes Bildungszentrum errichten. Schon nächste Woche werden dafür die Erdarbeiten beginnen, sagte man uns. Das sogenannte Leistungszentrum soll ein Bildungscampus für Schüler, Lehrlinge und angehende Meister werden und den Wirtschaftsstandort Dahme-Spreewald aufwerten. Gut 50 Millionen Euro kommen als Fördergelder vom Land und der EU. An den Start gehen soll das Bildungszentrum zum Ausbildungsjahr 28/29. Der öffentliche Nahverkehr in Brandenburg und Berlin wird im neuen Jahr teurer. Die Tickets werden im Schnitt um knapp 4% angehoben, sagte man uns. Dabei bleibe das Einzelticket für den AB-Bereich in Berlin mit 4 Euro stabil. In Potsdam hingegen steigt der Preis von 3 Euro auf 3,10 Euro ab Januar. In Cottbus, Frankfurt und Brandenburg-Havel bleiben die Ticketpreise gleich. Der VBB begründet die Preiserhöhung mit den weiterhin hohen Kosten für Energie und Investitionen. Das Bündnis Nolympia hat mit großer Erleichterung auf das Aus der Berliner Bewerbung für die Olympischen Spiele reagiert. Man sehe sich bestätigt, heißt es. Die inzwischen mehr als 20.000 gesammelten Unterschriften für ein Volksbegehren gegen die Olympischen Spiele werde man schreddern. Zugleich forderten Vertreter des Bündnisses den künftigen Senat auf, das gesparte Geld in marode Sportstätten und den Schulsport zu stecken.
15: Mit einigen Wolken geht's heute durch den Freitag ins Wochenende hinein. Heute dann später am Abend aber immer mehr Lücken in der Wolkendecke und am Wochenende wird's dann richtig schön. Morgen am Samstag und auch am Sonntag Sonne und Wolken im stetigen Mix. Es bleibt freundlich bei 21 Grad.
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15: Einen schönen und entspannten Freitagnachmittag. Toll, dass Sie bei uns sind und wir schicken Sie durch die letzten To-Dos der Woche mit König der Löwen Musik. Elton John habe ich für Sie aus den 90ern, Circle of Life.

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1: Viele Menschen versäumen das kleine Glück, während sie auf das große vergebens warten.
2: Und auf Polnisch. Są ludzie, którzy nie zauważają małego szczęścia, ponieważ daremnie czekają na duże.
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10: Ich bin Jan-Henner Reitze. Der Bundestag hat die Neuauflage des Tankrabatts beschlossen. Mit dem Gesetz wird die Energiesteuer auf Diesel und Benzin von Oktober bis Ende Dezember um 14 Cent pro Liter gesenkt.
11: Zusammen mit der Mehrwertsteuer sollen Diesel und Benzin insgesamt 17 Cent günstiger werden. Ob diese Steuerentlastung aber wirklich bei den Menschen ankommt, bleibt abzuwarten. Die Grünen beispielsweise fürchten, dass das nicht der Fall sein wird und die Mineralölkonzerne sich weiter die Taschen voll machen. Die CDU hält dagegen, dass der Tankrabatt das beste, schnell verfügbare Instrument sei. Durch ist der Tankrabatt mit der Abstimmung im Bundestag aber noch nicht. Der Bundesrat muss jetzt auch noch zustimmen. Der will sich aber heute noch damit beschäftigen, sodass das Gesetz am 1. Oktober in Kraft treten kann. Fiona Reinhardt, Nachrichtenredaktion.
10: Für andere Gesetze hat der Bundesrat den Weg heute schon freigemacht. Unter anderem soll Kindergeld künftig in der Regel automatisch ausgezahlt werden, ohne dass Eltern nach der Geburt ihres Kindes dafür einen Antrag stellen müssen. Die Umstellung soll mit dem Jahreswechsel schrittweise kommen. Erstmal soll der Antrag nur wegfallen, wenn Eltern schon ein älteres gemeinsames Kind haben, für das sie schon Kindergeld bekommen. Durch den Bundesrat ist auch ein Gesetz, das Opfern von Unfällen mit E-Rollern helfen soll, Schadenersatz zu bekommen. In ganz Deutschland hat die Initiative Schulstreik gegen Wehrpflicht heute zu Demos aufgerufen in insgesamt 100 Städten, darunter Berlin, Hamburg, Frankfurt, Main oder Stuttgart. Die Proteste richteten sich gegen eine mögliche Wiedereinführung der Wehrpflicht.
12: Die Aktionen sollten so lange gehen, bis eine Wehrpflicht wieder vom Tisch ist, sagt Bela Breitner, Pressesprecher von Schulstreik gegen Wehrpflicht. Laut Gesetz werden alle jungen Männer ab Jahrgang 2008 gemustert. Das Ziel, Freiwillige zu gewinnen, weil die Bundeswehr mehr Soldaten braucht. Thomas Thonfeld, Berlin.
10: Bei der Parlamentswahl in Russland hat die Kreml-Partei eine deutliche Mehrheit von 3/4 der Sitze zugesprochen bekommen. Die Partei Geeintes Russland, die für den Kurs von Präsident Wladimir Putin steht, kommt nach dem offiziellen Endergebnis auf 349 der 450 Sitze. Putin hatte die Wahl auch als Abstimmung über den Krieg in der Ukraine inszeniert. Parteien, die ihm kritisch gegenüberstehen, waren von der Wahl ausgeschlossen worden.
13: Herbstliches Wetter heute nochmal am Freitag. Einige Wolken sind unterwegs heute Nachmittag. Regen hält sich aber meist zurück. Die Temperaturen eher frisch, 14 Grad in der Region. Am Wochenende dann aber schönes Herbstwetter. Sonne und Wolken gibt es morgen am Samstag und auch am Sonntag. Das Ganze bei Topwerten von 18 bis 21 Grad.
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13: Um kurz nach 15 Uhr. Die Sachen können Sie zusammenpacken. Es geht ab Richtung Wochenende und wir begleiten Sie genau dorthin hinein. Mit den besten Hits zum Wohlfühlen und Entspannen. Gleich Johnny Hates Jazz, Turn Back the Clock und No Doubt. Die habe ich jetzt. Hier sind die 90er mit Don't Speak.

0: Ja, und morgen gibt's auf jeden Fall einen spannenden Tag. Der Deutsche Olympische Sportbund, der DOSB, der will sich morgen entscheiden, mit welchem Konzept er versuchen wird, die Olympischen Sommerspiele hier zu uns nach Deutschland zu holen. Entweder mit dem Standort München oder mit der Region Köln-Rhein-Ruhr. Wir sind sehr, sehr gespannt und wir fragen mal nach. In Frankreich und Italien, also in den Ländern, wo denn die letzten Sommer- und Winterspiele stattgefunden haben. Michael Ebers für Radio Paradiso aus Frankreich. Wie blicken denn die Menschen in Paris auf die letzten Sommerspiele, die es dort gab, zurück?
1: Die Franzosen haben die Olympischen Spiele von Paris 2024 überwiegend in sehr guter Erinnerung und das nicht nur wegen der tollen Stimmung in der Stadt. Auch die Bilanz fällt positiv aus. Ein wichtiger Grund ist, dass Paris weitgehend auf teure olympische Neubauten verzichtet hat. Rund 95% der Wettkampfstätten waren bereits vorhanden oder wurden nur vorübergehend errichtet. Die wenigen neuen oder grundlegend sanierten Anlagen sollen dauerhaft genutzt werden und stehen zum Teil Schulen, Vereinen und dem Breitensport offen. Dadurch ist der olympische Impuls tatsächlich bei den Vereinen angekommen. Und der sportliche Erfolg hat zusätzlich Lust auf Sport gemacht. Die starken französischen Leistungen, allen voran die Schwimmer um Léo Marchand, haben dem Breitensport einen Schub gegeben.
0: Okay, also positive Nachgefühle der Menschen in Paris. Und wie sieht das Ganze in Italien nach den Winterspielen aus? Claudia Wächter.
2: Ja, Olympia hier in Italien ist immer noch so eine Art Happy-Pille. Mega viele Medaillen, super Athleten, zumal die Fußballer hier ja auch eh nichts mehr reißen. Und dann der Touri-Boom in den Alpen nach den Spielen, irre. Aber unterm Strich stehen miese. Alles ist natürlich teurer geworden als geplant. Und die neue Rodelbahn, die war kurz nach dem letzten Rennen halb Schrott.
0: Ja, stimmt. Das war auch schon Thema während der Spiele. Danke, Claudia, für die Infos. Die Glaskugel gucken. Was wäre, wenn? Das können wir leider nicht. Aber wir drücken die Daumen für Olympia. Auf jeden Fall in Deutschland. Morgen entscheidet der DOSB, wer den Zuschlag für die deutsche Bewerbung bekommt. München oder die Region Köln-Rhein-Ruhr.

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1: Größer als alle Pyramiden, als der Himalaya, als alle Wälder und Meere ist das menschliche Herz. Es ist herrlicher als die Sonne und der Mond und alle Sterne, strahlender und blühender. Es ist unheimlich in seiner Liebe.
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12: Mit Jörg Trotzki. Die Handwerkskammer Cottbus will in Königs Wusterhausen ein modernes Bildungszentrum errichten. Schon nächste Woche werden dafür die Erdarbeiten beginnen, sagte man uns. Das sogenannte Leistungszentrum soll ein Bildungscampus für Schüler, Lehrlinge und angehende Meister werden und den Wirtschaftsstandort Dahme-Spreewald aufwerten. Gut 50 Millionen Euro kommen als Fördergelder vom Land und der EU. An den Start gehen soll das Bildungszentrum zum Ausbildungsjahr 28/29. Der öffentliche Nahverkehr in Brandenburg und Berlin wird im neuen Jahr teurer. Die Tickets werden im Schnitt um knapp 4% angehoben, sagte man uns. Dabei bleibe das Einzelticket für den AB-Bereich in Berlin mit 4 Euro stabil. In Potsdam hingegen steigt der Preis von 3 Euro auf 3,10 Euro ab Januar. In Cottbus, Frankfurt und Brandenburg-Havel bleiben die Ticketpreise gleich. Der VBB begründet die Preiserhöhung mit den weiterhin hohen Kosten für Energie und Investitionen. Das Bündnis Nolympia hat mit großer Erleichterung auf das Aus der Berliner Bewerbung für die Olympischen Spiele reagiert. Man sehe sich bestätigt, heißt es. Die inzwischen mehr als 20.000 gesammelten Unterschriften für ein Volksbegehren gegen die Olympischen Spiele werde man schreddern. Zugleich forderten Vertreter des Bündnisses den künftigen Senat auf, das gesparte Geld in marode Sportstätten und den Schulsport zu stecken.
13: Der Freitag bleibt heute überwiegend bewölkt. 14 Grad in der Region maximal am Wochenende, dann aber deutlich freundlicher morgen am Samstag und am Sonntag. Freundliches Wetter, Sonne und Wolken gibt's im Mix. Es bleibt trocken bei Topwerten von knapp über 20 Grad.
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13: Einen wunderschönen Freitagnachmittag. Wir gehen gemeinsam entspannt Richtung Wochenende und das tun wir jetzt mit den 80ern aus dem Jahr 85. David Bowie und die Pat Metheny Group. This is not America.

Schwung, das könnte ein Song für Thorstens Lauf-Playlist sein. Erasure mit Always hier auf ihrem Radio Paradiso. Unser Morningshow-Moderator Thorsten Wittke, der läuft jetzt am kommenden Sonntag, nämlich einen der größten Marathons der Welt. Und zwar den in der Hauptstadt in Berlin. Und da spielt Musik natürlich eine elementar wichtige Rolle. Und deshalb suchen wir Ihre Songs für Thorsten. Wenn Sie da einen Vorschlag haben, einen Song, der Thorsten Flügel verleihen kann auf diesen 42 Kilometern durch Berlin, dann schicken Sie uns gerne eine WhatsApp mit dem Songname und warum Sie auch den ausgewählt haben, warum der gut und perfekt zum Laufen für so einen Marathon ist, einfach per Text oder per Sprachnachricht hier ans Studio Phone an die 030 80 500 und die 80.

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1: Ein Segensspruch für Zauderer. Möge Gott, der Schöpfer, dein Leben gestalten. Möge dir Jesus, der Lehrer, den Weg zeigen. Möge dich der Heilige Geist anwehen, damit du mutig vorangehst. Heute und jeden Tag.
2: Und jetzt auf Polnisch. 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
3: Es ist 16 Uhr.
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5: Ich bin Jan-Henner Reitzer. Tanken soll ab Oktober wieder um 17 Cent pro Liter günstiger werden, zumindest wenn die Mineralölkonzerne die Steuersenkung komplett weitergeben. Der Bundestag hat die Neuauflage des Tankrabatts heute beschlossen, auch der Bundesrat stimmte zu. Die vorgesehene Entlastung soll bis Ende des Jahres gelten und steht in der Kritik, zum Beispiel von der Opposition im Bundestag. Ein Kritikpunkt, statt Tanken für alle günstiger zu machen, müsse eine gezielte Entlastung für diejenigen her, die Unterstützung auch wirklich nötig haben. Der Bundesrat hat sich heute mit vielen weiteren Themen beschäftigt. Unter anderem haben die Länder den Bund aufgefordert, mehr gegen Challenges in sozialen Medien zu tun, die Kinder und Jugendliche in Gefahr bringen.
6: An lebensgefährlichen Orten klettern, scharfe oder gar giftige Dinge zu sich nehmen oder sich zu würgen bis zum Blackout oder noch Schlimmeres. Solche vermeintlichen Challenges oder Mutproben in sozialen Medien können zu schwersten Verletzungen führen. Die Länderinitiative richtet sich an die Bundesregierung. Sie wird damit aufgefordert, das Recht zu schärfen. Mit einem Straftatbestand des Verleitens von Minderjährigen zu Selbstschädigungen. Ronny Thorau, Berlin.
5: Die Menschen in Deutschland sparen lieber, anstatt Geld auszugeben. Im September hat das Konsumklima nach einer Marktforschungsstudie einen Dämpfer bekommen. Als Grund dafür werden unsichere politische Zeiten weltweit genannt, sowie teure Energie.
7: Die Neigung zum Sparen ist so hoch wie seit der Finanzkrise 2008 nicht mehr, so die Konsumforscher. Gleichzeitig seien die Erwartungen an die Einkommensaussichten stark gesunken. Sie sind demnach auf dem niedrigsten Wert seit April. Vor allem die hohen Energiepreise sorgen für Verunsicherung bei vielen Menschen. Deswegen rechnen die meisten damit, dass sie in den nächsten Monaten weniger kaufen werden. Außerdem werden sich wohl auch viele mit größeren Investitionen zurückhalten. Die Erhebung der Konsumforscher zeigt, dass auch die Bereitschaft zu größeren Anschaffungen leicht gesunken ist. Fiona Reinhardt, Nachrichtenredaktion.
5: In der Nähe von Barcelona sollen zwei Frauen rund 2 Jahre lang mit der Leiche eines Mannes im Haus gelebt haben. Nach ersten Ermittlungen der Polizei starb der Mann im Alter von 77 Jahren eines natürlichen Todes. Der Mann, seine 59-jährige Frau und seine 22-jährige Tochter sollen ihr Haus seit Beginn der Corona-Pandemie kaum noch verlassen haben.
8: Mit einigen Wolken geht's heute durch den Freitag ins Wochenende hinein. Heute dann später am Abend aber immer mehr Lücken in der Wolkendecke und am Wochenende wird's dann richtig schön. Morgen am Samstag und auch am Sonntag Sonne und Wolken im stetigen Mix. Es bleibt freundlich bei 21 Grad.
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8: Einen schönen Freitagnachmittag und die erfolgreichste Boyband aller Zeiten kommt zu uns nach Deutschland, spielt aber nur in Düsseldorf in der Merkur-Spielarena und genau dahin laden wir sie ein. Wir haben Tickets für sie, für die Backstreet Boys, sie plus Begleitung. Alle Infos dazu, die bekommen Sie gleich hier.

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Schön, dass Sie bei uns sind und im Jahr 1995, da hatten Sie Ihren großen Durchbruch und zwar mit diesem Song hier. Sing it. We've Got It Going On, das war im Jahr 1995 ihre erste Debütsingle, aber ich glaube nur die echten Fans erkennen jetzt an diesem Song, wer gemeint ist. Bekannt sind sie nämlich mittlerweile eher für Hits wie diesen hier. Backstreet Boys, mittlerweile die erfolgreichste Boyband aller Zeiten. Und wir schicken sie auf ihr Konzert. Hier in Deutschland, nur in Düsseldorf sind sie in diesem Jahr. Und die spielen dann in der Merkur Spielarena am 30. September. Und wir laden sie genau dorthin ein. 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
1: Von Frère Roger, Gründer und ehemaliger Leiter der ökumenischen Kommunität von Thésée. Das Gebet rückt die Sorgen der Welt nicht in weite Ferne. Im Gegenteil. Nichts ist verantwortungsbewusster als zu beten. Je einfacher und bescheidener man betet, desto stärker sieht man sich veranlasst zu lieben und es mit dem eigenen Leben zum Ausdruck zu bringen.
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11: Mit Jörg Trotzki. Die Handwerkskammer Cottbus will in Königs Osterhausen ein modernes Bildungszentrum errichten. Schon nächste Woche werden dafür die Erdarbeiten beginnen, sagte man uns. Das sogenannte Leistungszentrum soll ein Bildungscampus für Schüler, Lehrlinge und angehende Meister werden und den Wirtschaftsstandort Dahme-Spreewald aufwerten. Gut 50 Millionen Euro kommen als Fördergelder vom Land und der EU. An den Start gehen soll das Bildungszentrum zum Ausbildungsjahr 28/29. Der öffentliche Nahverkehr in Brandenburg und Berlin wird im neuen Jahr teurer. Die Tickets werden im Schnitt um knapp 4% angehoben, sagte man uns. Dabei bleibe das Einzelticket für den AB-Bereich in Berlin mit 4 Euro stabil. In Potsdam hingegen steigt der Preis von 3 Euro auf 3,10 Euro ab Januar. In Cottbus, Frankfurt und Brandenburg-Havel bleiben die Ticketpreise gleich. Der VBB begründet die Preiserhöhung mit den weiterhin hohen Kosten für Energie und Investitionen. Das Bündnis Nolympia hat mit großer Erleichterung auf das Aus der Berliner Bewerbung für die Olympischen Spiele reagiert. Man sehe sich bestätigt, heißt es. Die inzwischen mehr als 20.000 gesammelten Unterschriften für ein Volksbegehren gegen die Olympischen Spiele werde man schreddern. Zugleich forderten Vertreter des Bündnisses den künftigen Senat auf, das gesparte Geld in marode Sportstätten und den Schulsport zu stecken.
12: Herbstliches Wetter heute nochmal am Freitag. Einige Wolken sind unterwegs heute Nachmittag. Regen hält sich aber meist zurück. Die Temperaturen eher frisch, 14 Grad in der Region. Am Wochenende dann aber schönes Herbstwetter. Sonne und Wolken gibt es morgen am Samstag und auch am Sonntag. Das Ganze bei Topwerten von 18 bis 21 Grad.
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12: Die letzte Grenze, das ist das Thema heute Nachmittag bei uns, bei unserem Beziehungsexperten Hergen von Hochding in der Coaching-Etage. Hören Sie gleich hier unter anderem noch John Cicada. Jetzt hier sind die frühen 90er, Just Another Day.

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1: Grenzerfahrungen. Die letzte Grenze. Ein Anruf von Ihrem Arzt. Der Tod eines Freundes oder ein Unfall, der gerade noch gut ausgeht, und plötzlich bekommt Ihr Leben einen anderen Rahmen. Was gestern noch so dringend schien, wirkt dann erstaunlich klein. Die unbeantwortete Mail, der Kratzer am Auto, der Nachbar, der seine Mülltonne schon wieder 12 cm zu weit nach links gestellt hat. Gleichzeitig werden andere Dinge größer. Das gemeinsame Frühstück, die Hand eines vertrauten Menschen, ein Nachmittag ohne Eile. Die Psychologin Laura Carstensen untersucht seit Jahrzehnten, wie unser Zeithorizont unsere Ziele verändert. Ihr Befund? Entscheidend ist gar nicht das Alter. Wichtig ist, ob uns die Zukunft weit offen oder begrenzt erscheint. Wenn Menschen viel Zeit vor sich sehen, suchen sie eher nach neuen Informationen, Möglichkeiten und Kontakten. Wird Zeit als knapp erlebt, gewinnen vertraute Beziehungen und emotional bedeutsame Erfahrungen an Gewicht. Der Tod macht das Leben aber nicht automatisch weiser. Angst kann uns genauso lähmen oder zu hektischem Aktionismus führen. Allerdings stellt unsere Endlichkeit eine klare Frage. Wofür möchten Sie Ihre begrenzte Zeit verwenden? Stellen Sie sich vor, der laufende Monat wäre richtig kostbar. Wem würden Sie heute noch schreiben? Welchen Streit würden Sie beenden? Welche Entscheidung nicht länger vertagen? Mir gefällt an solchen Fragen, dass sie den Tod nicht zum Mittelpunkt machen. Wir holen vielmehr das Leben zurück ins Jetzt. Sie brauchen daher keine völlig neue Lebensplanung. Ein Anruf, ein Spaziergang oder ein ausgesprochenes Danke kann schon reichen. Die letzte Grenze erinnert uns daran, dass Zeit keinen Wert bekommt, obwohl wir möglichst viel hineinpressen. Kostbar wird sie durch das, was uns wirklich berührt. Marc Aurel sah das ähnlich. Handle, sprich und denke so, als könntest du das Leben in diesem Augenblick verlassen.
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1: Und wenn Sie eine persönliche Beratung wünschen, schreiben Sie mich gerne an unter www.beziehungscoach-berlin.de.

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1: Es ist besser, ein eckiges Etwas zu sein, als ein rundes Nichts.
2: Und auf Polnisch. Lepiej być kanciastym czymś, niż okrągłym niczym.
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9: Es ist 17 Uhr. 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
10: Ich bin Jan-Henner Reitze. Die Neuauflage des Tankrabatts kommt. Bundestag und Bundesrat haben das Gesetz auf den Weg gebracht, das eine Steuersenkung von insgesamt rund 17 Cent pro Liter Benzin und Diesel vorsieht. Es soll von Oktober bis Ende Dezember gelten.
11: Experten haben ausgerechnet, dass der durchschnittliche Verbrennerfahrer so in den nächsten 3 Monaten etwa 32 bis 36 Euro spart, je nach Fahrleistung, Verbrauch und Tankverhalten. Allerdings bleibt abzuwarten, ob die 17 Cent wirklich vollständig bei den Autofahrern ankommen, denn schon beim letzten Tankrabatt wurde kritisiert, dass die Mineralölkonzerne die Steuersenkung nicht vollständig weitergegeben haben. Das Gesetz soll zum 1. Oktober in Kraft treten. Es kostet den Staat voraussichtlich Steuerausfälle von rund 2,5 Milliarden Euro. Fiona Reinhardt, Nachrichtenredaktion.
10: Deutschlandweit haben heute tausende Schülerinnen und Schüler gegen eine mögliche neue Wehrpflicht demonstriert. Aktionen gab es in 100 Städten. Die Initiatoren sprechen von insgesamt 45.000 Teilnehmenden. Seit Januar gibt es wieder eine verpflichtende Musterung mit dem Ziel, genug Freiwillige für den Truppenausbau der Bundeswehr zu gewinnen. Gelingt das nicht, besteht die Möglichkeit, dass der Bundestag über eine Wiedereinführung der Wehrpflicht abstimmt. VW sowie die Konzerntöchter Audi und Seat rufen weltweit mehrere Millionen Fahrzeuge in die Werkstätten zurück. In Deutschland sind mindestens 950.000 Autos betroffen. Es geht um ein Problem mit einer Schraube, das zum Ausfall der Lenkung führen könnte.
12: Der Rückruf sei vorsorglich. Ein Audi-Sprecher erklärte, bislang habe es in diesem Zusammenhang, Zitat, keine Personen- oder weitergehenden Sachschadensfälle gegeben. Die problematische Schraube an der Lenkung, heißt es, könnte bei bestimmten Umwelteinflüssen und jahrelangem Betrieb unter Streusalzeinfluss korrodieren und die Lenkung beeinträchtigen. Betroffen sind zahlreiche Modelle von VW aus vielen Baujahren, ebenso Audi- und Seat-Modelle. Der Austausch der Schraube in der Werkstatt dauert laut VW bis zu einer Stunde. Ronny Tochau, Nachrichtenredaktion.
10: Im Online-Shopping tritt für Pakete aus Drittstaaten in die EU ab November eine neue Bearbeitungsgebühr von 2 Euro pro Stück in Kraft. Für die Zahlungen sollen die Online-Plattformen zuständig sein. Die Gebühr ist Teil einer Zollreform, die Kosten einer zunehmenden Flut von Paketen aus China entgegengesetzt werden soll.
13: Der Freitag bleibt heute überwiegend bewölkt. 14 Grad in der Region maximal, am Wochenende dann aber deutlich freundlicher morgen am Samstag und am Sonntag. Freundliches Wetter, Sonne und Wolken gibt's im Mix. Es bleibt trocken bei Topwerten von knapp über 20 Grad.
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13: Um kurz nach 5, kurz nach 17 Uhr, ab geht's ins Wochenende mit No Mercy und Where Do You Go?

Alex Warren, Fever Dream auf ihrem Radio Paradiso und den Patienten Null. Den kennen wir aus Apokalypse-Filmen, in denen es irgendwie eine neuartige Krankheit gibt. Den gab es auch bestimmt bei Corona und den gibt es jetzt für uns alle zum Hören. So heißt nämlich die neue Single, der neue Song von Taylor Swift. 4 neue Songs hat sie heute veröffentlicht als quasi Zugabe zu ihrem letzten Album The Life of a Showgirl, Patient Zero. 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Und jetzt würde ich sagen, hören wir doch mal rein. Hier ist die brandneue Nummer von Taylor Swift. Hier ist Patient Zero.

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1: Hoffnung. Mitten in der Nacht spüren, dass der Morgen kommt. In die sterbende Erde Samenkörner streuen. Kinder zeugen im Antlitz der Unzukunft. Tränen trocknen mitten im Schmerz. Zu den Schlachtfeldern Friedenstauben schicken. Und weitergehen durch Dunkel und Schrecken in Gottes Arme.
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13: Mit Jörg Trotzki. Die Handwerkskammer Cottbus will in Königs Wusterhausen ein modernes Bildungszentrum errichten. Schon nächste Woche werden dafür die Erdarbeiten beginnen, sagte man uns. Das sogenannte Leistungszentrum soll ein Bildungscampus für Schüler, Lehrlinge und angehende Meister werden und den Wirtschaftsstandort Dahme-Spreewald aufwerten. Gut 50 Millionen Euro kommen als Fördergelder vom Land und der EU. An den Start gehen soll das Bildungszentrum zum Ausbildungsjahr 28/29. Der öffentliche Nahverkehr in Brandenburg und Berlin wird im neuen Jahr teurer. Die Tickets werden im Schnitt um knapp 4% angehoben, sagte man uns. Dabei bleibe das Einzelticket für den AB-Bereich in Berlin mit 4 Euro stabil. In Potsdam hingegen steigt der Preis von 3 Euro auf 3,10 Euro ab Januar. In Cottbus, Frankfurt und Brandenburg-Havel bleiben die Ticketpreise gleich. Der VBB begründet die Preiserhöhung mit den weiterhin hohen Kosten für Energie und Investitionen. Das Bündnis Nolympia hat mit großer Erleichterung auf das Aus der Berliner Bewerbung für die Olympischen Spiele reagiert. Man sehe sich bestätigt, heißt es. Die inzwischen mehr als 20.000 gesammelten Unterschriften für ein Volksbegehren gegen die Olympischen Spiele werde man schreddern. Zugleich forderten Vertreter des Bündnisses den künftigen Senat auf, das gesparte Geld in marode Sportstätten und den Schulsport zu stecken.
14: Mit einigen Wolken geht's heute durch den Freitag ins Wochenende hinein. Heute dann später am Abend aber immer mehr Lücken in der Wolkendecke und am Wochenende wird's dann richtig schön. Morgen am Samstag und auch am Sonntag Sonne und Wolken im stetigen Mix. Es bleibt freundlich bei 21 Grad.
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14: Und ich freue mich, dass Sie bei uns sind. Wir bringen Sie gut gelaunt und entspannt rein ins Wochenende durch Ihren Freitagfeierabend hindurch. Und wir starten da gleich mit Ed Sheeran, Overpass Graffiti nach den 80ern. Die habe ich jetzt. Hier ist das Alan Parsons Project, Don't Answer Me.

0: Ja, und morgen gibt's auf jeden Fall einen spannenden Tag. Der Deutsche Olympische Sportbund, der DOSB, der will sich morgen entscheiden, mit welchem Konzept er versuchen wird, die Olympischen Sommerspiele hier zu uns nach Deutschland zu holen. Entweder mit dem Standort München oder mit der Region Köln-Rhein-Ruhr. Wir sind sehr, sehr gespannt und wir fragen mal nach. In Frankreich und Italien, also in den Ländern, wo denn die letzten Sommer- und Winterspiele stattgefunden haben. Michael Ebers für Radio Paradiso aus Frankreich. Wie blicken denn die Menschen in Paris auf die letzten Sommerspiele, die es dort gab, zurück?
1: Die Franzosen haben die Olympischen Spiele von Paris 2024 überwiegend in sehr guter Erinnerung und das nicht nur wegen der tollen Stimmung in der Stadt. Auch die Bilanz fällt positiv aus. Ein wichtiger Grund ist, dass Paris weitgehend auf teure olympische Neubauten verzichtet hat. Rund 95% der Wettkampfstätten waren bereits vorhanden oder wurden nur vorübergehend errichtet. Die wenigen neuen oder grundlegend sanierten Anlagen sollen dauerhaft genutzt werden und stehen zum Teil Schulen, Vereinen und dem Breitensport offen. Dadurch ist der olympische Impuls tatsächlich bei den Vereinen angekommen. Und der sportliche Erfolg hat zusätzlich Lust auf Sport gemacht. Die starken französischen Leistungen, allen voran die Schwimmer um Léon Marchand, haben dem Breitensport einen Schub gegeben.
0: Okay, also positive Nachgefühle der Menschen in Paris. Und wie sieht das Ganze in Italien nach den Winterspielen aus? Claudia Wächter.
2: Ja, Olympia hier in Italien ist immer noch so eine Art Happy-Pille. Mega viele Medaillen, super Athleten, zumal die Fußballer hier ja auch eh nichts mehr reißen. Und dann der Touri-Boom in den Alpen nach den Spielen, irre. Aber unterm Strich stehen miese. Alles ist natürlich teurer geworden als geplant. Und die neue Rodelbahn, die war kurz nach dem letzten Rennen halb Schrott.
0: Ja, stimmt. Das war auch schon Thema während der Spiele. Danke, Claudia, für die Infos. Die Glaskugel gucken. Was wäre, wenn? Das können wir leider nicht. Aber wir drücken die Daumen für Olympia. Auf jeden Fall in Deutschland. Morgen entscheidet der DOSB, wer den Zuschlag für die deutsche Bewerbung bekommt. München oder die Region Köln-Rhein-Ruhr.

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1: Wer gewaltfrei sein will, darf dem nicht zürnen, der ihn beleidigt. Völlige Gewaltfreiheit ist völlige Abwesenheit von Übelwollen gegen alles, was lebt. Sie umfasst auch das untermenschliche Leben und schließt auch Insekten und wilde Tiere nicht aus. Gewaltfreiheit ist also in ihrer Anwendung Wohlwollen allem Leben gegenüber. Sie ist reine Liebe.
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14: Ich bin Jan-Henner Reitze. Die Neuauflage des Tankrabatts ist beschlossene Sache. Bundestag und Bundesrat haben der Steuersenkung zugestimmt, die Benzin und Diesel rechnerisch von Oktober bis Jahresende 17 Cent pro Liter günstiger machen soll. Weitere Gesetze sind heute durch den Bundesrat gegangen. Zum Beispiel sollen Opfer von Unfällen mit Elektrorollern künftig bessere Chancen haben, Schadenersatz zu bekommen.
15: Es gibt immer mehr Elektroroller im Straßenverkehr und auch immer mehr Unfälle. Wer allerdings von einem Elektroroller angefahren wird oder auf dem Gehweg über einen stolpert, bleibt heute oft auf seinen Behandlungskosten sitzen. Jetzt sollen strengere Regeln für Betreiber einer E-Rollerflotte eingeführt werden. Sie sollen für Unfallkosten aufkommen, wenn der eigentliche Verursacher nicht belangt werden kann, was meistens der Fall ist. Unfallopfer kommen so vielleicht eher an Geld und vielleicht ergreifen die E-Roller-Vermieter ja auch eigene Maßnahmen, um die Zahl der Unfälle zu verringern. Ronny Thorau, Berlin.
14: Der VW-Konzern ruft weltweit mehrere Millionen Fahrzeuge zurück. Eine Schraube an der Lenkung soll ausgetauscht werden. In

0: Deutschland sind mindestens 950.000 Fahrzeuge betroffen, auch der Marken Audi und Seat. Autobesitzer sollen per Brief informiert werden, der Austausch der Schraube bis zu eine Stunde dauern. Diese hält Streusalz nicht ausreichend stand. VW sagt, mit betroffenen Autos könne trotzdem weiter gefahren werden. Italiens rechte Regierung verschärft Regeln an Schulen. Ab dem kommenden Schuljahr gilt dort ein Burka-Verbot und eine Obergrenze für ausländische Schüler mit geringen Italienischkenntnissen.
1: Bei etwa einem Drittel ist Schluss. Denn mehr Ausländer, die nicht gut Italienisch sprechen, sei für alle in der Klasse ein Problem, sagt die Regierung hier. Im Blick hat sie vor allem neu zugewanderte Kids und Jugendliche und auch Eltern mit Sprachproblemen. Die müssen hier bald Italienisch lernen. Ansonsten gibt's ein Bußgeld. Außerdem wird Gesicht zeigen Pflicht. Burka und Co. sind ab dem kommenden Schuljahr hier tabu. Claudia Wächter, Rom.
0: Wer in Deutschland online etwas für 1.000 Euro kauft, zahlt zunehmend in Raten. Nach einer Umfrage des Vergleichsportals Verivox entscheiden sich 15% der Befragten dafür, rund 6% mehr als vor 2 Jahren. Ratenzahlung wird dabei eher von Menschen gewählt, die weniger verdienen.

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1: Die evangelische Theologin Margot Kessmann predigt am Neujahrstag 2010 in der Dresdner Frauenkirche. Mutig und direkt ruft sie zu mehr Engagement für den Frieden auf.
2: Nichts ist gut in Afghanistan. All diese Strategien, sie haben uns lange darüber hinweggetäuscht, dass Soldaten nun einmal Waffen benutzen und eben auch Zivilisten getötet werden. Wir brauchen Menschen, die nicht erschrecken vor der Logik des Krieges, sondern ein klares Friedenszeugnis in der Welt abgeben. Gegen Gewalt und Krieg aufbegehren und sagen, die Hoffnung auf Gottes Zukunft gibt mir schon hier und jetzt den Mut, von Alternativen zu reden und mich dafür einzusetzen. Manche finden das naiv. Ich bin nicht naiv. Wir brauchen mehr Fantasie für den Frieden, für ganz andere Formen, Konflikte zu bewältigen. Das kann manchmal mehr bewirken als alles abgeklärte Einstimmen in den vermeintlich so pragmatischen Ruf zu den Waffen.

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1: Immer dann, wenn dir der Kragen platzt, wünsche ich dir tiefes Durchatmen. Immer dann, wenn du gerade aufgeben willst, wünsche ich dir Kraft zum nächsten Schritt. Immer dann, wenn du dich von Gott und der Welt verlassen fühlst, wünsche ich dir eine unverhoffte Begegnung, ein Klingeln an der Haustür. Immer dann, wenn Gott für dich weit weg scheint, wünsche ich dir seine spürbare Nähe.
2: Und jetzt auf Polnisch. 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
1: Immer dann, wenn dir der Kragen platzt, wünsche ich dir tiefes Durchatmen. Immer dann, wenn du gerade aufgeben willst, wünsche ich dir Kraft zum nächsten Schritt. Immer dann, wenn du dich von Gott und der Welt verlassen fühlst, wünsche ich dir eine unverhoffte Begegnung, ein Klingeln an der Haustür. Immer dann, wenn Gott für dich weit weg scheint, wünsche ich dir seine spürbare Nähe.
2: Und jetzt auf Polnisch. 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
17: Ich bin Jan-Henner Reitze. Bundestag und Bundesrat haben die Neuauflage des Tankrabatts beschlossen. Mit dem Gesetz wird die Energiesteuer auf Diesel und Benzin von Oktober bis Ende Dezember wieder um 14 Cent je Liter gesenkt.
18: Zusammen mit der Mehrwertsteuer sollen Diesel und Benzin insgesamt 17 Cent günstiger werden. Ob diese Steuerentlastung aber wirklich bei den Menschen ankommt, bleibt abzuwarten. Die Grünen beispielsweise fürchten, dass das nicht der Fall sein wird und die Mineralölkonzerne sich weiter die Taschen voll machen. Die CDU hält dagegen, dass der Tankrabatt das beste, schnell verfügbare Instrument sei. Fiona Reinhardt, Nachrichtenredaktion.
17: Durch den Bundesrat sind heute weitere Änderungen gegangen, die damit endgültig beschlossene Sache sind. Die Bundespolizei bekommt zum Beispiel zusätzliche Befugnisse, um gegen Extremismus und Schleuserkriminalität vorgehen zu können. Kindergeld soll in Zukunft automatisch ausgezahlt werden, ohne dass es Eltern beantragen müssen. Und Vermieter von E-Rollern sollen künftig

0: bei Unfällen haften. In ganz Deutschland haben heute Schülerinnen und Schüler gegen eine mögliche neue Wehrpflicht demonstriert. Von den Initiatoren heißt es, in 100 Städten wie Berlin, Hamburg, Frankfurt, Main oder Stuttgart seien insgesamt 45.000 Teilnehmende auf den Straßen gewesen.
1: Die Aktionen sollten so lange gehen, bis eine Wehrpflicht wieder vom Tisch ist, sagt Bela Breitner, Pressesprecher von Schulstreik gegen Wehrpflicht. Laut Gesetz werden alle jungen Männer ab Jahrgang 2008 gemustert. Das Ziel, Freiwillige zu gewinnen, weil die Bundeswehr mehr Soldaten braucht. Thomas Thonfeld, Berlin.
0: Wenn sich nicht genug Freiwillige für die Bundeswehr finden, besteht die Option, dass der Bundestag über die Wiedereinführung der Wehrpflicht entscheidet. Im Online-Shopping tritt für Pakete aus Drittstaaten in die EU ab November eine zusätzliche Bearbeitungsgebühr von 2 Euro in Kraft. Für die Zahlungen sollen die Online-Plattformen zuständig sein. Die Gebühr ist Teil einer Zollreform, die Kosten einer zunehmenden Flut von Paketen aus China entgegengesetzt werden soll. Und zum Fußball. Jamal Musiala und Kai Havertz haben sich beim 1:1 der deutschen Nationalelf gegen die Niederlande gestern in der Nations League verletzt. Deshalb rücken Florian Wirtz und Jonathan Burkhardt für das Aufgebot für das nächste Spiel übermorgen gegen Griechenland nach. Der neue Bundestrainer Jürgen Klopp hatte die beiden eigentlich erst für seinen zweiten Kader nächste Woche vorgesehen.

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1: Bertolt Brecht, von allen Werken.
2: Von allen Werken, die liebsten sind mir die gebrauchten. Die Kupfergefäße mit den Beulen und den abgeplatteten Rändern. Die Messer und Gabeln, deren Holzgriffe abgegriffen sind von vielen Händen. Solche Formen schienen mir die edelsten. So auch die Steinfliesen um alte Häuser, welche niedergetreten sind von vielen Füßen, abgeschliffen und zwischen denen Grasbüschel wachsen, das sind glückliche Werke. Eingegangen in den Gebrauch der vielen, oftmals verändert, verbessern sie ihre Gestalt und werden köstlich, weil oftmals gekostet.

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1: Liebe ist kein Gegengeschäft. Wer für seine Liebe etwas zurückhaben will, macht schon im Ansatz alles falsch. Die Liebe ist per Definition vorbehaltlos. Das Aufregendste an der Liebe ist, dass sie sich verändert, dass sie wachsen kann. Auch wenn man denkt, mehr geht gar nicht. Liebe ist eine ständige Herausforderung, offen zu sein. Sie ist das größte Abenteuer des Lebens.
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5: Ich bin Jan-Henner Reitze. Tanken soll ab Oktober wieder um 17 Cent pro Liter günstiger werden, befristet bis Ende des Jahres. Zumindest wenn die Mineralölkonzerne die Steuersenkung komplett weitergeben. Bundestag und Bundesrat haben die Neuauflage des Tankrabatts heute beschlossen. Außerdem hat der Bundesrat zugestimmt, dass die Bundespolizei mehr Befugnisse im Kampf unter anderem gegen Extremismus bekommt.
6: Das Handy anzapfen, Mails mitlesen, ebenso die Nachrichten bei Telegram oder WhatsApp. Um Kriminellen auf die Spur zu kommen oder auch um mögliche Taten zu verhindern, hilft es Ermittlern häufig, die Kommunikation der Verdächtigen zu überwachen. In Deutschland gelten für eine solche Überwachung strenge Regeln. Daher ist eine Änderung im Gesetz nötig, damit die Bundespolizei im Kampf gegen Extremismus und Schleuserbanden im Falle des Falles künftig auch die Kommunikation überwachen darf. Lea Matschulat, Nachrichtenredaktion.
5: VW sowie die Konzerntöchter Audi und Seat rufen weltweit mehrere Millionen Fahrzeuge in die Werkstätten zurück. In Deutschland sind mindestens 950.000 Autos betroffen. Es geht um ein Problem mit einer Schraube, das zum Ausfall der Lenkung führen könnte.
7: Der Rückruf sei vorsorglich. Ein Audi-Sprecher erklärte, bislang habe es in diesem Zusammenhang, Zitat, keine Personen- oder weitergehenden Sachschadensfälle gegeben. Die problematische Schraube an der Lenkung, heißt es, könnte bei bestimmten Umwelteinflüssen und jahrelangem Betrieb unter Streusalzeinfluss korrodieren und die Lenkung beeinträchtigen. Betroffen sind zahlreiche Modelle von VW aus vielen Baujahren, ebenso Audi- und Seat-Modelle. Der Austausch der Schraube in der Werkstatt dauert laut VW bis zu einer Stunde. Ronny Tochau, Nachrichtenredaktion.
5: Deutschlandweit haben heute nach Angaben der Initiatoren 45.000 Schülerinnen und Schüler gegen eine mögliche neue Wehrpflicht demonstriert. Seit Januar gibt es wieder eine verpflichtende Musterung mit dem Ziel, genug Freiwillige für den Truppenausbau der Bundeswehr zu gewinnen. Gelingt das nicht, besteht die Möglichkeit, dass der Bundestag über eine Wiedereinführung der Wehrpflicht abstimmt. Im Pazifik sind gerade 3 Stürme der Hurricane-Kategorie unterwegs. Einer bedroht Mexiko, ein anderer Hawaii, der dritte ist über dem offenen Meer keine Gefahr fürs Festland. Die große Zahl der starken Stürme ist ungewöhnlich und wird auf das Klimaphänomen El Niño zurückgeführt. Im Atlantik ist es, was Stürme betrifft, in diesem Jahr dagegen bisher ungewöhnlich

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1: 1978 gilt in Deutschland noch das Elternrecht auf körperliche Züchtigung. Mit ihrer kritischen Rede "Niemals Gewalt" ruft die Kinderbuchautorin Astrid Lindgren zu gewaltfreier Kindererziehung auf.
2: Freie und unautoritäre Erziehung bedeutet nicht, dass man die Kinder sich selber überlässt, dass sie tun und lassen dürfen, was sie wollen. Verhaltensnormen brauchen wir alle, Kinder und Erwachsene. Und durch das Beispiel ihrer Eltern lernen die Kinder mehr als durch irgendwelche anderen Methoden. Ganz gewiss sollen Kinder Achtung vor ihren Eltern haben. Aber ganz gewiss sollen auch Eltern Achtung vor ihren Kindern haben. Und niemals dürfen sie ihre natürliche Überlegenheit missbrauchen. Liebevolle Achtung voreinander, das möchte man allen Eltern und allen Kindern wünschen.

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0: mit Andrea Baltschuh.
1: Möge Gott, unser Schöpfer, unsere Mutter, unser Freund, uns in Zufriedenheit hüllen, uns in Freundlichkeit erhalten und unsere Reise segnen, die nach Hause führt.
2: Und jetzt auf Polnisch. 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
0: Es ist 21 Uhr. 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
4: Ich bin Jan-Henner Reitze. Die Neuauflage des Tankrabatts ist beschlossene Sache. Bundestag und Bundesrat haben der Steuersenkung zugestimmt, die Benzin und Diesel rechnerisch von Oktober bis Jahresende 17 Cent pro Liter günstiger machen soll. Weitere Gesetze sind heute durch den Bundesrat gegangen. Zum Beispiel sollen Opfer von Unfällen mit Elektrorollern künftig bessere Chancen haben, Schadenersatz zu bekommen.
5: Es gibt immer mehr Elektroroller im Straßenverkehr und auch immer mehr Unfälle. Wer allerdings von einem Elektroroller angefahren wird oder auf dem Gehweg über einen stolpert, bleibt heute oft auf seinen Behandlungskosten sitzen. Jetzt sollen strengere Regeln für Betreiber einer E-Rollerflotte eingeführt werden. Sie sollen für Unfallkosten aufkommen, wenn der eigentliche Verursacher nicht belangt werden kann. Was meistens der Fall ist. Ronny Tochau, Nachrichtenredaktion.
4: Die Linke in Berlin hat bei einem Parteitag offiziell beschlossen, Grüne und SPD zu Sondierungsgesprächen einzuladen. Die Linke war bei der Abgeordnetenhauswahl am vergangenen Sonntag stärkste Kraft geworden. Ob es mit einer Regierung klappt, ist aber unklar. Auch innerhalb von Grünen und SPD wird über den Umgang der Linken mit Antisemitismus und Kontakte ins Clan-Milieu diskutiert. Die Menschen in Deutschland sparen lieber, statt Geld auszugeben. Im September hat das Konsumklima nach einer Marktforschungsstudie einen Dämpfer bekommen. Als Grund dafür werden unsichere politische Zeiten weltweit genannt sowie teure Energie.
6: Die Neigung zum Sparen ist so hoch wie seit der Finanzkrise 2008 nicht mehr, so die Konsumforscher. Gleichzeitig seien die Erwartungen an die Einkommensaussichten stark gesunken. Sie sind demnach auf dem niedrigsten Wert seit April. Vor allem die hohen Energiepreise sorgen für Verunsicherung bei vielen Menschen. Deswegen rechnen die meisten damit, dass in den nächsten Monaten weniger kaufen werden. Außerdem werden sich wohl auch viele mit größeren Investitionen zurückhalten. Die Erhebung der Konsumforscher zeigt, dass auch die Bereitschaft zu größeren Anschaffungen leicht gesunken ist. Fiona Reinhardt, Nachrichtenredaktion.
4: Auch Microsoft-Gründer Bill Gates hat sich in Forderungen nach gesetzlicher Regulierung für künstliche Intelligenz eingereiht. Er sehe die Gefahr, dass KI zum Tod von 1 Milliarde Menschen führen könnte, sagte Gates zur Begründung in einem Interview des US-Senders NBC. Ähnliche Äußerungen hatte es schon von anderen führenden US-Anbietern von KI gegeben.

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1: Worte aus Psalm 106. Danket dem Herrn, denn er ist freundlich und seine Güte währet ewiglich. Ich wünsche Ihnen einen guten Abend.

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1: Wenn jemand das Laster der Habgier von den Menschen wegnehmen würde, gäbe es überhaupt kein Hindernis für das Herrschen von tiefem Frieden im Leben, für die Vertreibung der Kriege und Unruhen und die Wiederherstellung der natürlichen Zuneigung und Freundschaft.
2: Und jetzt auf Polnisch. 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
0: Es ist 22 Uhr. 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
3: Ich bin Tine Klimach. Der Weg für einen neuen Tankrabatt wegen der hohen Spritpreise ist frei. Der Bundesrat billigte ein zuvor vom Bundestag beschlossenes Gesetz, das von Oktober bis Ende Dezember eine Entlastung um rund 17% je Liter Benzin und Diesel vorsieht.
4: Experten haben ausgerechnet, dass der durchschnittliche Verbrennerfahrer so in den nächsten 3 Monaten etwa 32 bis 36 Euro spart, je nach Fahrleistung, Verbrauch und Tankverhalten. Allerdings bleibt abzuwarten, ob die 17 Cent wirklich vollständig bei den Autofahrern ankommen, denn schon beim letzten Tankrabatt wurde kritisiert, dass die Mineralölkonzerne die Steuersenkung nicht vollständig weitergegeben haben. Das Gesetz soll zum 1. Oktober in Kraft treten. Es kostet den Staat voraussichtlich Steuerausfälle von rund 2,5 Milliarden Euro. Fiona Reinhardt, Nachrichtenredaktion.
3: Der VW-Konzern ruft weltweit mehrere Millionen Fahrzeuge zurück. Eine Schraube an der Lenkung soll vorsichtshalber ausgetauscht werden. In Deutschland sind mindestens 950.000 Fahrzeuge betroffen, auch der Marken Audi und Seat. Autobesitzer sollen per Brief informiert werden. Der Austausch soll bis zu eine Stunde dauern. Die betroffene Schraube hält Streusalz nicht ausreichend stand. Das besonders starke Klimaphänomen El Niño sorgt in diesem Jahr für eine ungewöhnliche Hurricane-Saison. Während sich im Atlantik bisher noch kein einziger Hurricane entwickelt hat, sind im Pazifik gerade 3 Wirbelstürme unterwegs. Mexiko und Hawaii sind in Sorge.
5: Hawaiis Insel Big Island wappnet sich für möglicherweise katastrophale Fluten und lebensbedrohlichen Sturm und Regen. Hurricane Nolo plustert sich südlich der Insel auf, gewinnt an Stärke und wird am Wochenende vorbeiziehen. Erst im August hatte ein Hurricane Big Island verwüstet. Wirbelsturm Polo bedroht die Westküste Mexikos und ist ein Hurricane der Stärke 5. Mit seiner Ankunft auf der Baja California Halbinsel wird am Sonntagabend gerechnet. Still ruht die See dagegen im Atlantik. Aus den USA, Tina Eck.
3: Im Online-Shopping tritt für Pakete aus Drittstaaten in die EU ab November eine neue Bearbeitungsgebühr von 2 Euro in Kraft. Für die Zahlungen sollen die Online-Plattformen zuständig sein. Die Gebühr ist Teil einer Zollreform.

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1: Was wir nicht so sehr brauchen, das sind Arrogante, Hochmütige und Eingebildete, die immer noch meinen, nur sie allein würden dringend gebraucht. Was wir brauchen, sind Demütige, die aus Liebe und Respekt vor jeder Kreatur wissen, dass sie nur mit allen anderen zusammen etwas wert sind. Nicht der Alleskönnende, nicht der Alleswissende und der Allesbeherrschende, sondern der Bescheidene, der mit dem Herzen die Wissenschaft vermenschlicht und mit Heiterkeit die Herrschaften verunsichert. Der mit den Schwachen eine Schwäche für den Frieden hat.

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1: So will ich zwar nun treiben, mein Leben durch die Welt, doch denk ich nicht zu bleiben in diesem fremden Zelt. Ich wandre meine Straße, die zu der Heimat führt, da mich ohn alle Maße mein Vater trösten wird.
2: Und jetzt auf Polnisch. 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
0: Es ist 23 Uhr. 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
3: Ich bin Tine Klimach. Der Bundestag hat den geplanten Tankrabatt wegen der hohen Spritpreise beschlossen. Mit dem Gesetz wird die Energiesteuer auf Diesel und Benzin von Oktober bis Ende November gesenkt. Für Autofahrer könnte das eine Entlastung um bis zu 17 Cent pro Liter bedeuten. Von der Opposition kam nach wie vor Kritik. Grünen-Fraktionschefin Katharina Dröge sagte, das koste so viel wie die Summe, die alle Kürzungen von Familienleistungen im Bundeshaushalt für ein Jahr ausmachten.
4: Für 2,5 Milliarden Euro hätten Sie die Möglichkeit gehabt, alle Kürzungen für die Familien zurückzunehmen. Und Sie haben sich stattdessen für eine Neuauflage des Tankrabatts entschieden. Und das halte ich für einen krassen Fehler von Ihnen.
3: Einen Tankrabatt hatte es schon im Mai und Juni gegeben, um gestiegene Preise unter anderem infolge des Iran-Kriegs abzufedern. Auch Ökonomen kritisierten die Maßnahme als teuer und ungenau. Die Linke als Siegerin der Berlin-Wahl will mit Grünen und SPD Sondierungsgespräche zur Regierungsbildung in der Hauptstadt führen. Das beschlossen die Delegierten eines Parteitags am Abend mit breiter Mehrheit.
5: SPD und Grüne hier in Berlin haben schon klargemacht, dass sie zu Sondierungen bereit wären. Allerdings betont die SPD, es gebe keinen Automatismus für eine Koalition. Und die Grünen wollen nach der Sondierung erstmal ihre Mitglieder befragen. Das können auch Verhandlungstaktiken sein. Hier in Berlin kommt aber hinzu, dass gerade bundesweit über den Umgang der Linken mit Antisemitismus und Kontakte ins Clanmilieu diskutiert wird. Noch ist offen, ob die Linke da Bedenken klar ausräumen kann. Zumal SPD und Grüne auch mit der Berliner CDU eine Regierung bilden könnten. Aus Berlin Ronny Tochau.
3: Opfer von Unfällen mit E-Rollern sollen künftig leichter an Schadensersatz kommen. Der Bundesrat ließ dafür ein Gesetz von Justizministerin Hubig passieren. Künftig muss der Betreiber einer E-Rollerflotte für die Unfallkosten aufkommen, wenn es nicht gelingt, den eigentlichen Verursacher zu belangen. Bundesweit sind Zehntausende auf die Straße gegangen, um gegen eine mögliche Wehrpflicht zu demonstrieren. Wie die Initiative Schulstreik gegen Wehrpflicht mitteilte, waren heute deutschlandweit über 45.000 Schüler in rund 100 Städten auf der Straße. Seit Januar ist ein Gesetz über den neuen Wehrdienst in Kraft. Kern ist die verpflichtende Musterung für junge Männer. So sollen Freiwillige für den Ausbau der Truppe rekrutiert werden. Sollten die Zielmarken verfehlt werden, kann der Bundestag über eine Wehrpflicht entscheiden.

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1: Es hat alles seine Zeit und alles Tun unter dem Himmel hat seine Stunde. Geboren werden hat seine Zeit. Sterben hat seine Zeit. Pflanzen hat seine Zeit. Und Ausreißen hat seine Zeit. Töten und Heilen, Einreißen und Bauen. Weinen hat seine Zeit. Und Lachen hat seine Zeit. Klagen und Tanzen, Steine wegwerfen und Stein sammeln. Umarmen und getrennt sein. Suchen und verlieren. Behalten und wegwerfen. Zerreißen und nähen. Schweigen hat seine Zeit. Und Reden hat seine Zeit. Lieben und Hassen. Streit und Frieden.

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1: Wenn einem die Treue Spaß macht, dann ist es Liebe.
2: Und auf Polnisch. Kiedy komuś wierność sprawia przyjemność, to musi to być miłość.
0: Es ist 0 Uhr. 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
3: Ich bin Tine Klimach. 10 Euro pro Monat vom Staat für Kinder und Jugendliche zwischen 6 und 18 Jahren. Bundesfinanzminister Lars Klingbeil hat sein Gesetz für die sogenannte Frühstartrente in den Bundestag eingebracht. Es sei noch heute

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1: Wenn einem die Treue Spaß macht, dann ist es Liebe.
2: Und auf Polnisch. Kiedy komuś wierność sprawia przyjemność, to musi to być miłość.
0: Es ist 0 Uhr. 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
3: Ich bin Tine Klimach. 10 Euro pro Monat vom Staat für Kinder und Jugendliche zwischen 6 und 18 Jahren. Bundesfinanzminister Lars Klingbeil hat sein Gesetz für die sogenannte Frühstartrente in den Bundestag eingebracht. Es sei noch heute so, dass viel zu häufig der Geldbeutel der Eltern darüber entscheide, welche Zukunft Kinder im Land haben, sagte Klingbeil.
4: 10 Euro im Monat, das mag vielleicht erstmal wenig klingen. Aber durch den frühen Start kommen über Jahrzehnte große Summen zusammen. Alleine aus der staatlichen Förderung kann bis zum Renteneintritt ein Beitrag von 53.000 Euro entstehen.
3: Das Gesetz wird nun im Parlament weiterberaten. Die Frühstartrente ist gedacht als eine Art Startkapital für die Altersvorsorge. Der staatliche Zuschuss soll automatisch an alle Kinder ab dem Jahrgang 2020 ausgezahlt werden. Der Weg für die Neuauflage des Tankrabatts zur Entlastung der Autofahrer von hohen Spritpreisen ist frei. Bundestag und Bundesrat billigten im Eilverfahren ein Gesetz, das von Oktober bis Ende Dezember Steuererleichterungen von rund 17 Cent je Liter Benzin und Diesel vorsieht. Aus den Ländern kommen Forderungen nach einem umfassenderen Vorgehen gegen hohe Energiepreise. Immer mehr Menschen in Deutschland zahlen größere Online-Einkäufe in Raten. Wie aus einer Befragung des Vergleichsportals Verivox hervorgeht, bezahlen inzwischen 15% der Deutschen, also fast jeder Sechste, Online-Einkäufe im Wert von 1.000 Euro bevorzugt in Raten.
5: Innerhalb von 2 Jahren ist der Anteil von denen, die sich für Ratenzahlung entscheiden, um 6% gewachsen. Wer weniger Geld verdient, zahlt dabei eher in Raten. Bei denen, die weniger als 2.000 Euro netto im Monat zur Verfügung haben, lag der Anteil bei 23%. Bei einem Verdienst von 4.000 Euro oder mehr waren es dagegen nur 7. Beliebteste Zahlungsmethode bei einem Online-Kauf ab 1.000 Euro bleibt die Rechnung, gefolgt von PayPal und einer Debit- oder Kreditkarte. Jan-Henner Reitz zur Nachrichtenredaktion.
3: Zum Sport. Zinedine Zidane ist das Debüt als neuer Nationaltrainer der französischen Nationalmannschaft geglückt. In ihrem ersten Spiel der Nations League setzte sich die Equipe Tricolore dank Kylian Mbappé mit 1:0 in der Türkei durch. Die italienische Nationalmannschaft verlor zu Hause gegen Belgien mit 0:2.

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1: Die Geburt ist nicht ein augenblickliches Ereignis, sondern ein dauernder Vorgang. Das Ziel des Lebens ist es, ganz geboren zu werden. Und seine Tragödie, dass die meisten von uns sterben, bevor sie ganz geboren sind. Zu leben bedeutet, jede Minute geboren zu werden. Der Tod tritt ein, wenn die Geburt aufhört.

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1: Gib jedem Tag die Chance, der Schönste deines Lebens zu werden.
2: Und auf Polnisch. Daj każdemu dniowi szansę być najpiękniejszym dniem w twoim życiu.
0: Es ist 1 Uhr. 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
3: Ich bin Tine Klimach. In New York wird die Vollversammlung der Vereinten Nationen fortgesetzt. Heute stehen unter anderem die Reden Chinas und Russlands auf dem Programm. Und der deutsche Außenminister Johann Wadephul tritt ans Rednerpult. Er vertritt Bundeskanzler Merz, der seine Reise nach New York wegen der innenpolitischen Turbulenzen abgesagt hatte.
4: Der deutsche Außenminister ist erst ziemlich zum Schluss an der Reihe in New York und meistens leert sich der Saal bei der Vollversammlung am Wochenende ein bisschen. Aber da heute auch Russlands Außenminister Lavrov und der Vizepräsident Chinas auf der Rednerliste stehen, dürfte nach wie vor Interesse bestehen. Auch die Vertreter der Golfstaaten, Vereinigte Arabische Emirate und Saudi-Arabien treten heute auf. Alle 193 Mitgliedstaaten haben Gelegenheit zur Rede bei der 81. UN-Vollversammlung. Am Montag gibt es auch noch Ansprachen. Aus den USA. Tina Eck.
3: Der Bundestag hat das neue Bundespolizeigesetz der schwarz-roten Koalition gebilligt. Es sieht für die Bundespolizei zusätzliche Befugnisse vor. Dabei geht es um die Bekämpfung von Extremismus und Schleuserkriminalität.
5: Das Handy anzapfen, Mails mitlesen, ebenso die Nachrichten bei Telegram oder WhatsApp. Um Kriminellen auf die Spur zu kommen oder auch um mögliche Taten zu verhindern, hilft es Ermittlern häufig, die Kommunikation der Verdächtigen zu überwachen. In Deutschland gelten für eine solche Überwachung strenge Regeln. Daher ist eine Änderung im Gesetz nötig, damit die Bundespolizei im Kampf gegen Extremismus und Schleuserbanden im Falle des Falles künftig auch die Kommunikation überwachen darf. Aus Berlin, Lea Matschulat.
3: Außerdem hat Bundesfinanzminister Klingbeil die sogenannte Frühstartrente in den Bundestag eingebracht. Der Staat soll für Kinder im Alter zwischen 6 und 18 Jahren monatlich 10 Euro für die Altersvorsorge anlegen. Starten soll die Förderung mit dem Jahrgang 2020. Eltern und Großeltern können zusätzlich einzahlen. Ausgezahlt werden soll das geförderte Kapital grundsätzlich erst ab dem 65. Lebensjahr. Im Bundestag wird der Gesetzentwurf nun weiter beraten. Die neue deutsche Weinkönigin heißt Paula Löber und kommt aus dem Weinanbaugebiet Saale und Struth in Sachsen-Anhalt. Die 29-Jährige setzte sich im Finale in Neustadt-Weinstraße in der Pfalz gegen 4 Mitbewerberinnen durch. Als wichtigste Botschafterin der Branche vertritt Paula Löber nun ein Jahr lang 14.000 Weinbaubetriebe.

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1: Wenn ich weissagen könnte und alle Geheimnisse wüsste und jede Erkenntnis besäße und wenn ich alle Glaubenskraft hätte und Berge versetzte, aber ich hätte keine Liebe, so wäre ich nichts. Liebe hat Geduld. Liebe ist gütig. Sie kennt keinen Neid. Sie macht sich nicht wichtig und bläht sich nicht auf. Sie ist nicht taktlos und sucht nicht sich selbst. Sie lässt sich nicht reizen und trägt Böses nicht nach. Sie freut sich nicht, wenn Unrecht geschieht. Sie freut sich, wenn die Wahrheit siegt. Sie erträgt alles. Sie glaubt und hofft immer. Sie hält allem stand.

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1: Ein Freund ist einer, der die Melodie deines Herzens hört und sie dir vorsingt, wenn du sie vergessen hast.
2: Und auf polnisch.
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0: Es ist 2 Uhr. 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
4: Ich bin Tine Klimach. Der Weg für einen erneuten Tankrabatt wegen der hohen Spritpreise ist frei. Der Bundesrat billigte heute ein zuvor vom Bundestag beschlossenes Gesetz, das von Oktober bis Ende Dezember eine Entlastung um rund 17 Cent je Liter Benzin und Diesel vorsieht.
5: Experten haben ausgerechnet, dass der durchschnittliche Verbrennerfahrer so in den nächsten 3 Monaten etwa 32 bis